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0: Umweltdetektive im Müritz-Nationalpark ermitteln wieder. Jugend Waldheim Steinmühle lädt Kinder zu abwechslungsreichem Ferienprogramm ein. Die Umweltdetektive sind wieder im Einsatz. Auch in diesem Jahr möchte der Müritz-Nationalpark zu seiner beliebten Ferienwoche einladen. Vom 13. bis 17. Juli heißt es im Jugendwaldheim Steinmühle ab in die Natur. Mit einem vielfältigen Programm dürfen Teilnehmende im Alter zwischen 10 und 14 Jahren auf praktische Weise und vor allem mit viel Spaß die Lebensräume Wald, Moor und Wasser näher kennenlernen. Dabei soll auch das Jahresthema des Nationalparks naturbelebt in den Fokus gerückt werden. Was passiert eigentlich, wenn man die Natur einfach mal Natur sein lässt? Wie kann ich Naturschutz ganz praktisch in meinen Alltag integrieren? Warum ist der Schutz unserer Umwelt überhaupt so wichtig? Diesen und weiteren Fragen soll auf den Grund gegangen werden. Los geht es immer morgens um 8 Uhr. Von Montag bis Mittwoch endet der Tag um 16 Uhr. In der Nacht von Donnerstag auf Freitag wird im Jugendwaldheim übernachtet. Die Kosten pro Kind belaufen sich auf 62 Euro für die gesamte Woche. In den Preisen sind die Verpflegung und eine Materialpauschale sowie die Kanubenutzung enthalten. Die Kinder können auf Moor- und Waldexkursionen, beim Kanufahren und Naturbasteln, beim Zubereiten ihrer eigenen Mahlzeiten und während weiterer vielfältiger Workshops ein tieferes Verständnis für unsere Natur und Umwelt entwickeln. Am letzten Abend dürfen im Dämmerwald die Ohren gespitzt werden. Die Nacht klingt mit Lagerfeuergeschichten aus. Am Freitagmorgen werden frische Brötchen gebacken. Am Vormittag wird aufgeräumt und ein Rückblick auf die Woche geworfen. Um 11 Uhr verabschieden die Mitarbeiterinnen und Mitarbeiter des Jugendwaldheims alle Kinder ins Wochenende. Anmeldungen sind bis zum 3. Juli direkt im Jugendwaldheim unter jugendwaldheim@npa-müritz.mvnet.de möglich. Die Teilnehmerzahl ist begrenzt.
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Und in der nächsten halben Stunde lassen wir mal den Jens Fischer an die Regler.

Hurt Me, ich weiß, das ist Jennifer Lopez zusammen mit David Guetta und Save Me Tonight ist allerdings, hört sich doch ein bisschen an wie Hathaway. Hey. Dieses wunderschöne Stück hat mich endlich

eine Gurke leisten, so wie das Teil da eben. Boy, you turn me on. Und er hat in den letzten Jahren viel, viel, viel bessere Musik gemacht als das da. So, wir schnippen mit den Fingern und grooven uns durch die Stadt. 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

Festspiele im Schlossgarten Neustrelitz mit der Operette Die Gschadersfürstin. Ein Vorgeschmack gibt es schon an diesem Sonntag, dem 21. Juni um 11 Uhr. Der Eintritt ist frei. Glitzernde Kostüme, rauschende Walzer, feurige ungarische Rhythmen und eine Liebe gegen alle gesellschaftlichen Grenzen. Das Publikum darf sich auf eines der beliebtesten Werke der Operettengeschichte freuen. Vom 3. bis 26. Juli erwartet den Besucher Emmerich Kallmanns Die Gschadersfürstin. Einen ersten Einblick in die Inszenierung gibt die Matinee an diesem Sonntag, dem 21. Juni um 11 Uhr auf der Bühne am Schlossberg Neustrelitz. Regisseur Sven Müller und Ausstatterin Lena Brexendorf stellen ihre Ideen zum Konzept und zum Bühnen- und Kostümbild vor. Der musikalische Leiter Kenichiro Kojima spricht zu Kallmanns Musik und selbstverständlich gibt es einige musikalische und szenische Kostproben mit den Solisten und dem Opernchor der TOG. Der Eintritt ist wie immer frei. Für das leibliche Wohl der Besucherinnen und Besucher ist ebenfalls gesorgt. Ein Catering-Angebot lädt dazu ein, die Matinee auch kulinarisch zu genießen. Am Freitag, dem 3. Juli, feiert die Gschadersfürstin dann um 20 Uhr Premiere. Dazu sind Sie ganz herzlich eingeladen. Die Tickets erhalten Sie unter der Nummer 03981 20 64 00 oder unter der 0395 569 9832 sowie auf der Internetseite www.tog.de und in allen bekannten Vorverkaufsstellen. Deutschlands größte Operettenfestspiele zu Hause in der Mecklenburgischen Seenplatte. Die Gschadersfürstin. Open Air im Schlossgarten von Neustrelitz.

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Olivia Newton-John war selbst Hauptdarstellerin im Film Xanadu. Und jetzt einer meiner Lieblings-Roboterfilme. Nummer 5 lebt. Und aus dem hören wir Eldie Barge und Who's Johnny?

Bei den vielen Filmen, die ich in letzter Zeit gesehen habe, ist mir aufgefallen, dass gerade aus japanischen Animes sehr gute Filmmusik stammt. Und die will ich euch nicht vorenthalten. Zwei Beispiele dafür. Das erste aus The Deer King. Millet und One Reason gesungen in Japanisch und Englisch.

The Deer King von 2021, ein Jahr vorher erschienenes Popel und die andere Seite des Himmels. Und so stelle ich mir eine Filmmusik vor, fängt langsam und ruhig an, steigert sich dann, bis dann zum Schluss das gesamte Orchester dem Titel ein episches Ende bereitet. Gesungen von Losarina.

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4: Der sagenhafte Schatz. Eine Geschichte von Marliese Arold. Hier ist das Haus, flüsterte Otto der Krummbeinige. Er spähte durch die Fensterläden. Wir haben Glück. Der Graubart ist allein daheim. Der langarmige Edgar rieb sich die Hände. Ha, dann haben wir leichtes Spiel. Hoffentlich können wir den Schatz zu zweit tragen. Es wäre jammerschade, wenn wir etwas zurücklassen müssten. Scht, nicht so laut, warnte Otto. Mit einem Brecheisen stemmte er die Haustür auf. Die Tür war morsch und gab gleich nach. Auf Zehenspitzen schlichen die beiden Gauner durch den Flur ins Wohnzimmer. Dort saß der alte Pirat Graubart bei Kerzenschein vor einem Glas Wein und ordnete Fotos. Und das war das Schiff, das wir an der Koralleninsel geentert haben. Das waren noch Zeiten. Er war so vertieft, dass er gar nicht merkte, wie sich Otto und Edgar von hinten anschlichen. Otto bohrte dem Piraten einen Zeigefinger in den Rücken. Und Edgar hielt ihm ein großes Messer an den Hals. »Das ist ein Überfall! Hände hoch! Schreien ist zwecklos!« Graubart hob langsam die Hände und starrte die Männer mit seinem linken Auge an. Das rechte war nämlich aus Glas. »Ich nehme an, dass ihr nicht gekommen seid, um ein Glas Wein mit mir zu trinken«, murmelte er. »Richtig erkannt, Graubart«, Otto grinste. »Wir wollen den Schlüssel zu deinem Keller.« Graubart seufzte. »Ihr wollt die Schatzkiste, die ich vor 30 Jahren erbeutet habe.« »Du bist wirklich ein schlaues Kerlchen«, lobte Edgar. »Wollt ihr alles rauben?«, jammerte Graubart. »Ihr wisst doch, dass ich den Schatz für den Tag aufhebe, an dem ich einmal nicht mehr bin. Meine Erben sollen ihn bekommen, damit sie ein anständiges Leben führen können und kein Schiff mehr überfallen müssen. Das ganze Dorf kennt diese Geschichte. Du erzählst sie seit 30 Jahren, seit du diesen wunderbaren, sagenhaften Schatz gefunden hast«, sagte Otto. »Jetzt her mit dem Schlüssel, aber Dalli!« Graubart langte in seine Hosentasche und reichte den Gaunern einen großen eisernen Schlüssel. Otto grinste. »Na also, komm, Edgar!« Sie spähten die Kellertür auf und stiegen die Treppe hinab. Es war stockfinster. Otto knipste seine Taschenlampe an und leuchtete den Weg. Sie tappten durch die Gewölbe, bis sie in der Waschküche landeten. Neben der Waschmaschine stand die Schatzkiste. Sie war riesig und aus dunklem Holz. Ottos Augen funkelten. »Jetzt sind wir reich, Edgar!« Das Schloss war für die geübten Einbrecher kein Problem. Dann stemmten sie den Deckel hoch. Er war so schwer, dass sie es kaum schafften. Erst beim dritten Versuch klappte es. Otto leuchtete in die Kiste hinein. Sein Mund wurde trocken. »Siehst du auch, was ich sehe, Edgar?« Edgar schluckte. »Leer«, flüsterte er. »Keine Münze, keine Perle, keine Kette, nicht einmal ein Ring. Ist das möglich?« »Dieser alte Halunke«, schnaubte Otto. »Er hält schon jahrelang das Dorf zum Narren. Nichts ist in der Schatzkiste, nicht mal ein Mäuseschwanz. So eine Pleite!« »So eine Pleite«, wiederholte Graubart, der plötzlich in der Tür stand. »Das dachte ich vor 30 Jahren auch. 5 Mann wären nötig, um die schwere Kiste aus dem Wasser zu fischen und an Land zu schaffen. Wir haben 3 Tage gebraucht, um das Schloss zu knacken. Und dann war die Kiste leer. Er grinste. Wir schworen uns, dass niemand etwas von unserer Niederlage erfahren sollte. Deswegen verbreiteten wir das Gerücht von dem sagenhaften Schatz. Die anderen 4 Kerle sind inzwischen tot. Ich bin der Letzte, der noch lebt. Ich hatte gehofft, dass die Kiste erst nach meinem Tod geöffnet wird. Doch jetzt seid ihr gekommen und habt mein Geheimnis erfahren. Was werdet ihr tun? Otto und Edgar starrten sich an. Was sollen wir mit einer leeren Kiste anfangen? Wir könnten höchstens Blumen reinpflanzen, brummte Edgar. Ich habe einen besseren Vorschlag, sagte Graubart. Ihr kommt mit hoch, ich mache euch eine Pizza und ihr vergesst einfach, was heute passiert ist. Keine schlechte Idee, sagte Otto. Was meinst du dazu, Edgar? Edgar zuckte die Achseln. Eine Pizza ist besser als ein Schatz, den es gar nicht gibt. Und meinetwegen kann das Geheimnis noch länger ein Geheimnis bleiben.

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damals sehr populären Jugendzeitschrift Bravo wurde er als beliebtester Sänger 1987 ausgezeichnet. Übrigens vor einem gewissen, warte, ich habe den Namen vergessen, Michael Jackson, nur auf Platz 2, Dan Harrow. Und wir haben gehört, You Have a Way. Music, yeah.

mit Hypnotic Tango abgeliefert. My Mine, und leider danach war schon Schluss. Es ist ein One-Hit-Wonder. Italo Disco im Music Mix von erfolgreichen Titeln jetzt zu etwas, was noch kein Mensch vorher gehört hat.

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Entschuldigt mal, ich muss mal kurz das Fenster schließen, denn sonst fliegt mir hier alles weg. Das ist Musik und da kommt auch keine Coverversion gegen an. Tattoo von 2002, All the Things She

Crazy Old Man, die zweite Single nach Breakaway hieß They Don't Know. Und wir nehmen noch ein bisschen mehr Geschwindigkeit raus mit der Far Corporation. Man nennt sie auch die Frank Faria Corporation und Sebastian.

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4: Anna und die Schnecken. Schnecken mit Häuschen sind praktisch. Die kann man einfach am Häuschen anfassen und bekommt gar keine schleimigen Finger. Anna fischt gerade wieder eine aus dem Sandkasten. Da kommt Mama auf den Hof. Und Papa auch. Er hat eine Gartenschere in der Hand. Bestimmt will er wieder an den Büschen rumschnippeln. Bitte, sagt Mama und stellt Anna eine Tasse Kakao und ein Brötchen an den Sandkasten. Hallo, David. David guckt sie besorgt an. Aber Anna erzählt Mama nichts von der zermatschten Schnecke. Schließlich ist David ja ihr Freund. Jedenfalls meistens. Wir haben einen Friedhof, sagt sie nur, mit 6 Gräbern. David hat nämlich noch 2 Fliegen, einen Käfer und einen ganz vertrockneten Regenwurm gefunden. Aha, Mama runzelt die Stirn. Aber ihr macht nichts tot, ja? Die Tiere wollen genauso leben wie ihr. David kaut auf seiner Lippe. Dann sagt er, Schweine macht man aber auch tot und Kühe und Hühner und so. Ja, die willst du aber auch essen, sagt Papa. Das ist was anderes. Ihr sollt nichts zum Spaß tot machen, einfach so, verstehst du? Und wenn wir die Schnecken essen, fragt David. Igitt, sagt Anna, wenn du Schnecken isst, spiele ich nicht mehr mit dir, nie wieder. David kaut wieder auf seiner Lippe. Ich glaube, die Schweine mögen das Totmachen auch nicht, sagt er, auch wenn man sie dann isst. Dann dreht er sich um und sucht weiter nach etwas zum Begraben. Fass aber keine toten Bienen an, ruft Papa ihm nach. Die können nämlich trotzdem noch stechen. Wie denn? Fragt Anna. Aber das kann Papa auch nicht genau erklären. Mama nimmt einen Spaten und fängt in der hintersten Ecke vom Hof an zu graben. Anna läuft zu ihr hin. Was machst du da? Fragt sie. Ich will ein kleines Gemüsebeet machen, sagt Mama, damit wir alle hier im Haus unsere eigenen Zwiebeln haben und Salat und vielleicht sogar ein paar Bohnen. Ich möchte aber lieber Erdbeeren, sagt Anna. Ich möchte lieber Bohnen, sagt Mama. Marie mag auch lieber Erdbeeren, sagt Anna. Anna guckt hinauf zu Maries Balkon, aber dort rührt sich nichts. Marie ist manchmal eine Langschläferin, eine furchtbar lange Langschläferin. Als Marie endlich auf dem Balkon rauskommt, ist Mama schon fast mit ihrem ganzen Beet fertig. »Was macht deine Mama da?« ruft Marie Anna zu. »Ein Gemüsebeet«, ruft Anna zurück, »aber leider bloß mit blöden Zwiebeln und Salat und Bohnen.« »Bäh«, sagt Marie, »ich komme runter, ja?« Schnell wie der Blitz ist sie unten. Sie hat ein Sommerkleid an und nackte Beine. »Mama, darf ich mich auch ausziehen?« fragt Anna. »Ja, ja«, sagt Mama. »Ihr Kopf ist schon ganz rot von all dem Graben.« »Puh«, sagt sie, »wird Zeit, dass ich uns was koche.« Annas Papa geht mit ihr nach oben. Ist auch ganz schön, so ganz ohne Erwachsene im Hof. Anna und Marie spielen Zirkus und Seiltänzerin und Löwenfamilie. David soll ihr Kind sein, aber David will nicht. Er fährt lieber mit seinem Totenauto rum. Ach, lass den doch, sagt Anna, wir können auch alleine spielen. Dann ist Löckchen Bär eben das Kind. Aber da kommt Maries doofer großer Bruder Titus runter. Und der kann einem sogar einen so schönen Tag verderben.

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In unserer Diskothek am frühen Morgen ging es los mit einem Mega-Hit aus den 80ern von Johnny Hates Jazz, Shattered Dreams. Und wir fliegen rüber über den großen Teich jetzt zu den drei Mädels von Exposé. Come go with me.

0: ins Tanzbrett.
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2: Auch für wahre Tanzbretter bekannt war Dan Harrow, hier mit seiner Nummer 4 von 1987, Don't Break My Heart.
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Ich glaube, ich heb mir mal ganz zum Schluss meine Lieblingsstücke auf. So auch dieses Mal. Wonder Cross und Dancing in the Desert ist aus irgendeinem Grunde nie richtig populär geworden, aber in den Diskotheken ist sie gelaufen, rauf und runter, ganz tolles Stück, vor allem die Instrumental-Bridge nach 3,5 Minuten mit dem Down, Down, Down, Down, Down, Down, jetzt für euch als Abschluss von unserer Diskothek.

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0: Zum Tag der Buchenwälder lädt das Nationalparkamt Müritz ein, im Rahmen einer Wanderung von 13 bis 16 Uhr einen Ort zu entdecken, der zu den kostbarsten Naturschätzen Deutschlands gehört. 5 ausgewählte Buchenwaldgebiete wurden am 25. Juni 2011 von der UNESCO zum Weltnaturerbe erklärt. Eines davon, der Serraner Buchenwald. Sanfte Hügel, versteckte Moore und uralte Bäume schaffen hier eine Landschaft, die wirkt wie aus einer anderen Zeit. Zum 15-jährigen Jubiläum erleben die Teilnehmenden dieses einzigartige Welterbe im leuchtenden Grün des Sommers. Kraftvoll, wild und voller Leben. Es ist eine Wanderung, die mehr ist als ein Spaziergang. 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Juni von 13 bis 16 Uhr und entdecken Sie eine Landschaft, die wirkt wie aus einer anderen Zeit.
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Also, wir suchen einen Interpreten, der sehr, sehr, sehr verdammt nochmal berühmt geworden ist. Mitte der 80er, Anfang der 80er hat er Schlager gesungen. Dann ist er rübergewechselt ins Englische und nannte sich Headliner. Einen einzigen Titel hat er rausgebracht und das war eine Coverversion von Real Life's Catch Me, I'm Falling. 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

0: für den einen oder anderen, der sich in den 80ern auskennt, sollte das kein Problem gewesen sein. So viel sei gesagt, in den Schlagerzeiten hat er auch schon mit einem gewissen Dieter Bohlen zusammengearbeitet als Produzentin. Auch bei Headliner und Catch Me I'm Falling war das so. Und dann haben sie sich zusammengeschlossen und daraus wurde Modern Talking.
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Kurze Frage in die Runde. Haben wir denn schon genug von dieser wunderschönen Musik? Nein, wir haben nicht genug, um Gottes Willen. Wir mögen diesen Einheitsbrei und deswegen doch mal You can win if you want. Modern Talk.

Verantwortlich für die nun folgende Sendung ist Gudrun Sandhofen.

zur Morgenandacht von Helle Welle Vorpommern auf Mediatop Neubrandenburg begrüße ich Sie ganz herzlich an diesem Sonntagmorgen. Ich freue mich, dass Sie zugeschaltet haben. Am Mikrofon ist Gudrun Sandhofe.

Die Losung von heute, Sonntag, dem 21. Juni 2026, finden wir im Propheten Jona, Kapitel 2, Vers 3. Ich rief zu dem Herrn in meiner Angst, und er antwortete mir. Und im zweiten Brief an die Korinther, im Kapitel 12, Vers 9, schreibt Paulus: Der Herr hat zu mir gesagt, lass dir an meiner Gnade genügen, denn meine Kraft vollendet sich in der Schwachheit.

Die Fußballweltmeisterschaft hat angefangen. Nach dem Sieg von Deutschland scheint das Fußballfieber ausgebrochen zu sein. Zumindest in meinem Umfeld. Plötzlich fangen Bekannte, die sich überhaupt nicht für Fußball interessiert haben, an, über die deutsche Mannschaft zu sprechen. Sie kennen sich mehr aus mit den Namen der Nationalspieler und sie sind einfach interessiert. Mich persönlich hat es gefreut, dass zwei Nationalspieler sich so offen zu ihrem Glauben bekennen und dann im Anschluss an das erste Spiel gemeinsam mit den gegnerischen Spielern beten. Aber das nur nebenbei. Was mich bei diesem Fußballfieber beschäftigt, ist, wie es aussieht, wenn Deutschland eines der nächsten Spiele verlieren oder sogar vorzeitig ausscheiden wird. Kommt dann massive Kritik, Abwertung und schlechtes Reden über die Nationalmannschaft? Oder sieht man, dass die Spieler auch gute Spiele hatten und ihr Bestes gegeben haben? Sein Bestes zu geben, heißt ja nicht unbedingt immer der Beste sein zu müssen oder besser zu sein als andere. Ich denke, sowas Ähnliches kennen wir alle aus unserem Alltag. Da hat jemand, vielleicht wir selber, eine gute Idee oder er schreibt eine ganz tolle Klassenarbeit. Ein anderer ist wirklich gut auf seinem Gebiet und alle bekommen viel Anerkennung, Lob, viele Likes und positive Kommentare. Das ist natürlich auch sehr gut. Aber sobald der Erfolg, die gute Idee weniger werden, nimmt auch das Lob ab. Die Likes werden weniger, Kritik bzw. gute Ratschläge werden lauter und deutlicher. Wenn dann alle anderen an einem vorbeiziehen, werden wir bestenfalls nicht mehr erwähnt. Mir geht es eigentlich nicht um Fußball oder um großartige Leistung, sondern wie wir mit Erfolg und Versagen umgehen, bei uns selber und auch bei anderen. Und mich interessiert, was dazu in der Bibel zu finden ist. Es ist gut, wenn wir erfolgreich sind und uns anstrengen, gut zu sein und unser Bestes geben. Aber sobald wir uns selber oder andere über den Erfolg definieren, wird es für alle Beteiligten schwierig. Wir scheinen dann nämlich oft nur wertvoll, beachtenswert, annehmbar zu sein, wenn wir die entsprechende Leistung erbringen. Bei Versagen haben wir dann keine Chance mehr. Die Bibel sieht es anders. Im Psalm 139, im Vers 14 steht, dass wir erstaunlich und wunderbar gemacht sind. Das ist eine Tatsache. Es hängt keine Bedingung daran. Sie und ich sind erstaunlich und wunderbar gemacht. Vielleicht fühlen wir uns nicht immer so. Vielleicht haben wir überwiegend das Gegenteil gehört. Aber auch das verändert diese Tatsache, dass wir wunderbar gemacht sind, nicht. Es ist vielleicht ein bisschen wie mit der Erde. Die Erde, also unser Planet, ist rund. Viele Jahre wurde gesagt, dass die Erde eine Scheibe ist. Obwohl dieses Denken so lange vorgeherrscht hat, hat es nichts daran geändert, dass die Erde rund ist. Und genauso bleibt die Tatsache, dass wir wunderbar und erstaunlich gemacht sind, egal wie wir uns fühlen oder was anderes aussprechen. Meistens kommen Zweifel auf an dieser Tatsache, wenn wir versagen. Die Bibel sieht unser Versagen nicht als einen Endzustand. Es gibt bei Gott immer wieder eine weitere Chance. Er möchte aus unserem Versagen das Beste machen. Für mich ist das eindrücklichste Beispiel Petrus. Er hatte aus lauter Angst geleugnet, Jesus zu kennen. Seinen besten Freund kennt er plötzlich nicht mehr. Das ist so krass. Jesus hatte ihm vergeben und eine neue Chance gegeben. Und am Ende erzählte Petrus ohne Angst das Evangelium vor vielen Menschen. Im Propheten Jesaja heißt es, dass Gott uns Schönheit oder Schmuck statt Asche gibt. Manchmal ist unser Versagen wie Asche. Wir sehen unsere Fehler und auch zu was sie geführt haben. Wir sehen, dass nichts übrig geblieben ist, eben außer dieser Asche, diesem Versagen. Manchmal ist es sehr schwer, diese Erinnerungen loszulassen, nicht immer wieder in Gedanken dieselben Situationen durchzuspielen, die letztendlich zu dem Versagen geführt haben. Es scheint unmöglich zu glauben, dass es eine zweite, eine dritte und noch mehr Chancen für uns gibt. Aber Gott ist barmherzig und gnädig und seine Güte hört niemals auf.
Er hat unsere Schuld von uns genommen und deshalb müssen wir nicht daran festhalten. Jesus möchte uns unsere Last abnehmen. Wir müssen bereit sein, diese Last, dieses Versagen loszulassen und glauben, dass er größer ist als unsere Fehler und unser Versagen. Wir können einfach sagen, Jesus, ich gebe dir mein Versagen, meine Asche und ich danke dir für die neue Chance, die du mir gibst. Wenn wir dann erleben, wie Jesus unser Versagen in ein etwas Positives verändert, wie wir etwas Neues wagen können, dann können wir auch anderen Menschen eine neue Chance geben. Und um zum Anfang zurückzukommen, selbst unsere Fußballnationalmannschaft, falls sie versagen sollte.

0: der Morgenandacht von Helle Welle Vorpommern auf Mediatop Neubrandenburg hören Sie nun einen Bericht über eine neue Chance von Eddie Nchedi.
1: So was Ähnliches erlebt, von Tod zurück zum Leben. Ja, ich bin Eddie, ich bin zarte 41 Jahre jung und vor genau 24 Jahren wäre ich fast gestorben, wirklich. Und hat Jesus wirklich eingegriffen in meinem Leben. So, ich war 17 Jahre alt, bin auf dem Motorrad gefahren und das war abends, ein regnerischer Abend, hat mir ein Auto die Vorfahrt genommen. Ich bin frontal ins Auto reingefahren und dann bang, ich war wirklich, ich lag auf der Straße. Ihr könnt ja das Bild hier sehen, ja, hat ein Polizeibeamter geschossen an dem Abend. Und ich war wirklich, ich hatte mehrere Schäden. Ich habe einen Oberschenkel, Beinbruch und hier dadurch, dass das Lenkrad sich, weil ohne zu bremsen fährst du frontal rein, hat sich das Lenkrad so reingequetscht in meinen Bauchbereich und hat die Hauptschlagader durchtrennt und ich hatte innere Blutungen und lag dann auf der Straße und ich weiß nur noch, dass ich weg war. Ich war woanders, ich war wie in so einem schwarzen Raum. Und ich wusste in dem Moment, es ist aus. Ja, es war so ein klarer Gedanke, den ich hatte. Ich wusste, es ist aus. Ja, so einen normalen Albtraum. Ja, irgendwie kommst du wieder zurück im Bett, findest du dich wieder, wachst auf. Aber das war so nicht. Das war unkontrollierbar. Ich wusste, es ist irgendwie, es ist vorbei. Und dann sehe ich so einen Film vor meinen Augen. Ich sehe mein Leben und wie ich gelebt habe und ich habe zu Jesus geschrien: Jesus, hol mich hier raus. Und auf einmal öffneten sich meine Augen und ich fand mich auf der Straße wieder und die Sanitäter haben mich dann in ein Krankenhaus gebracht. Die Ärzte haben mich 8 Stunden lang operiert, zusammengeflickt, ja, und am nächsten Tag kam der Oberarzt zu mir und hat gesagt: Herr Nchedi, Sie müssen aber einen großen Schutzengel gehabt haben, ja, weil sie haben so viel Blut verloren, sie waren kurz mal weg. Und dann kamen sie wieder zurück. Und dann habe ich zu ihm gesagt, es war Jesus. Und ich bin Jesus so dankbar, und weil ich bin so bewegt davon, dass er mir eine zweite Chance gegeben hat. Und ich muss an der Stelle auch dazu sagen, ja, ich war kein schlechter Mensch. Ja, ich habe christlich gelebt. Ich war in einer Gemeinde, ich war in einer Jugendgruppe, ich war Mitarbeiter einer Jugendgruppe, ich habe manchmal sogar in der Anbetung mitgespielt. Aber ich wusste in dem Moment, wenn ich gestorben wäre, ich wäre nicht gerettet. Ja, in diesem Koma-Zustand, ich habe gesehen, wie es war so eine bedrohliche Angst, was ich hatte in dem Moment. Das waren wie ich

sah vor meinen Augen irgendwas, was mich ziehen oder packen wollte. Es war so eine bedrohende. Und als ich da zu Jesus geschrien habe, da kam er und hat eingegriffen. Und ich habe mich daran erinnert. Und als ich dann aus dem Krankenhaus rauskam, habe ich bewusst, ich muss die Entscheidung für Jesus treffen. Hey, ich lebe irgendwie christlich, erfülle die Formen, mach das, was meine Eltern sagen, bin brav, bin dabei. In meinem Leben ist aber kein Jesus. Ich kannte ihn nicht. Ich kannte die Liebe meines besten Freundes, nicht meines Erretters. Und ich bin dann in die Gemeinde, als Rehabilitation vorbei war, die Krücken weg. Ich bin dann in die Gemeinde. Ich habe mich bei meinem Jugendleiter damals bekehrt, beim Andi, und da hat er für mich gebetet. Und als er für mich gebetet hat, da kam die größte Liebe des Universums in meinem Herzen. Und ich wusste, jetzt, ich bin angekommen. Und er hat zu mir gesagt, Eddie, ich liebe dich und ich habe einen Plan mit deinem Leben. Und ich in dem Moment wusste ich, jetzt habe ich ihn kennengelernt. Und ich hatte eine Beziehung mit dem Herrn, mit Jesus. Ja, ich habe eine Beziehung gehabt und ich bin Jesus so dankbar.

Die Morgenandacht von Helle Welle Vorpommern auf Mediatop Neubrandenburg geht nun ihrem Ende entgegen. Ich bedanke mich bei Ihnen fürs Zuhören und wünsche Ihnen noch einen wunderschönen Sonntag und eine gesegnete Woche. Am Mikrofon verabschiedet sich Gudrun Sandhofe.

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Und wir sind mittendrin, Schlagerexpress, Radio 98.1, Mediatop Neubrandenburg, Studio Malchin 98.7. Mein Name ist Andy Mergans und wir präsentieren wie immer 100% deutschen Schlager. Und gehört ihm gerade Markus Luca, Engel und Teufel und der Mix Master Dance Mix, die Maxi-Version. Weiter mit Uta Bresan, freue mich auf Sie, dass du

Die nächste Interpretin, sie sorgt wie immer für Überraschungen im deutschen Schlager. Und die nächste Aussage, Textzeile, die lassen wir einfach mal so stehen. Das kannst du echt vergessen. Und hier ist sie, Daniela Alfinito, und betrachten es ganz einfach mit einem Augenzwinkern.

Zu den nächsten Interpreten muss ich gar nichts mehr sagen, denn wir kennen sie alle. Mittlerweile Kultstatus hier im Schlagerexpress. 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Und schön, dass Sie mal wieder dabei sind. Die Schlagerpiloten Koh Samui, so ihr Song. Und es hat Flair und es hat Ausstrahlung. Na dann mal.

Und damit zur nächsten Interpretin aus der Schweiz. Sie war lange nicht bei uns präsent, jetzt hinein. Ich freue mich, dass sie dabei ist. Dolce Vita per sempre. Und sie möchte sich damit jetzt hier präsentieren. Und hier ist sie, Monique.

0: Manchmal muss man einfach zurückblicken. Ein Blick zurück, aber auch nach vorne schauen. Aber jetzt ein letzter Blick zurück zusammen mit Leonard. Wir tun es musikalisch hier im Schlagerexpress. 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

Manchmal gibt es Momente im Leben, da braucht man positive Energie. Und dazu deutschen Schlager, das passt wie immer. Und Rudi Bartolini, er lädt ein, wir denken positiv, himmelhoch jauchzend. Und das ist Euphorie vom Allerfeinsten. Und das Ganze wird jetzt positiviert hier im Schlager Express. Musik auf gut Deutsch für alle Hörerinnen und Hörer.

eben gerade gehört, Liane, küss mich, bis der Morgen kommt. Die Frohnatur des deutschen Schlagers und die nächste Interpretin kennen wir auch. Und sie lädt uns ein, so nach dem Motto, ich fange nie mehr was an einem Sonntag an. Stimmt nicht, wir machen Musik und hier ist sie, Heidi Schütz.

0: Nancy Sue ist immer wieder eine gute Adresse, wenn es um den guten deutschen Schlager geht. Und hier ihr Hit-Medley. Ich finde diese Stimme, sie ist richtig interessant. Und sie muss hinein. 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

Und weiter geht es mit guter Laune. Musik hier bei uns im Schlagerexpress. Musik auf gut Deutsch. Wind sind jetzt an der Reihe. So nach dem Motto, wenn es Sommer wird. Ja, stimmt allerdings.

Stimme, die immer und immer wieder verzaubert. Das ist der nächste Interpret, Silvio Danza. Ein gefühlvoller Song, jetzt hier hinein, Weißes Boot meiner Sehnsucht.

Andreas Haastreiter ist der nächste Interpret und es werden wie immer wunderschöne Namen besungen im deutschen Schlager. Frauen bitte an die Macht, Rosalie, so sein Titel.

jetzt wird es noch einmal romantisch zusammen mit Sunny. Träume im Wind, so sein Song.

0: Und das war's schon wieder für heute. Schlager Express, Musik auf gut Deutsch. Mein Name ist Andy Mergans. Nächste Woche haben wir wieder eine Verabredung, wenn es wieder heißt 100% deutscher Schlager. Und zum Abschluss haben wir noch einmal volkstümliches Medley. Captain Freddy und Gabriela. Alles Liebe, alles Gute. Bleibt oder werdet gesund.
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Einen wunderschönen Sonntag wünsche ich Ihnen, wünsche ich den Fans der Sendung Alter Plattenschrank. Natürlich auch allen Zuhörern und Zuhörerinnen, die diese Sendung zum ersten Mal hören. Mein Name ist Norbert Schulz. Schlager, Schlager, Schlager sind heute an der Reihe. Deutsche Schlager, eine Stunde lang, aus den 70er bis 90er Jahren der BRD. Eine kleine Vorschau. Bernhard Brink, Nicole, die Flippers, Juliane Werding und noch einige bekannte Interpreten erwarten uns. Los geht's mit Gigi Anderson und gleich danach Andy Borg, der hofft, dass der Wind sich wieder dreht.

Der Bernhard, der Brink steht jetzt auf der Bühne. Dann gleich nochmal im gelungenen Duett mit Iron Shear und Howard Carpendale mit seinem Erfolgssong aus dem Jahre 1987. Come on, der schließt sich an.

Gute Stimmung, gute Laune, so geht es jetzt auch gleich weiter. Die ERV aus Österreich mit dem Banküberfall und die in Deutschland zu den erfolgreichsten kommerziellen Bands zählende Schlagerband, die Flippers, mit gleich zwei erfolgreichen Songs.

Der zweite Teil der Sendung Alter Plattenschrank, den Sie gerade hören, beginnt mit Ivo. In Jugoslawien geboren und mit klasse Stimmungshits in Deutschland bekannt. Ich wette 1 Million. Heute im Angebot. Weiter im Angebot Nicole von 1992 und Marianne Rosenberg. Also gleich zweimal Frauenpower hintereinander.

Bei der Frauenpower bleibt es jetzt auch bis zum Schluss. Außer Roger Whittaker, der die Frauen sehr verehrt. Du wirst alle Jahre schöner. Dann nochmal Irene Shear. Sie hat den Himmel gesehen im Jahr 2005.

Juliane Werding aus dem Jahr 1976. Man muss das Leben nehmen, wie es ist. Recht hat sie. Und sie weiß auch, was sie will, im doppelten Sinn.

Milva, die rothaarige Schönheit aus Italien, am Ende der heutigen Sendung. Ich verabschiede mich schon jetzt von Ihnen. Einen grusamen Sonntag wünsche ich Ihnen. Bleiben Sie gesund und machen Sie das Beste aus diesem Tag. Es grüßt Sie, Ihr, euer Norbert Schulz am alten Plattenschrank.

Darf man das noch sagen? Podiumsdiskussion in Neubrandenburg. Wer darf was sagen und wer muss vielleicht sogar etwas sagen? Diese Fragen beschäftigen längst nicht mehr nur Politiker oder Juristen, sondern ganz normale Menschen im Alltag. Den Nachbarn, der sich im Sportverein engagiert, der Lehrer, der Sozialkunde unterrichtet, die Mutter, die im Elternbeirat sitzt, den Rentner, der in der Kirchengemeinde aktiv ist. In Zeiten wachsender gesellschaftlicher Spaltung und zunehmendem Populismus wird das sogenannte Neutralitätsgebot immer häufiger als Druckmittel eingesetzt und verunsichert dabei viele, die sich schlicht für ein gutes Miteinander einsetzen wollen. Genau diesem Thema widmet die VHS Mecklenburgische Seenplatte am Dienstag, den 24. Juni ab 17 Uhr im Kino La Tücht in Neubrandenburg eine öffentliche Podiumsdiskussion. Und alle Interessierten sind herzlich eingeladen, kostenlos daran teilzunehmen. Zwei renommierte Expertinnen und Experten bringen Klarheit in ein Thema, das viele bewegt, aber kaum jemand wirklich durchschaut. Professorin Dr. Christine Krüger von der Hochschule Neubrandenburg hat in einer aktuellen Studie untersucht, wie das Neutralitätsgebot gezielt genutzt wird, um Menschen einzuschüchtern, die sich für demokratische Werte stark machen. Professor Dr. Friedhelm Hufen, emeritierter Professor für öffentliches Recht an der Universität Mainz und ehemaliges Mitglied des Verfassungsgerichtshofs Rheinland-Pfalz, erklärt anschließend verständlich und ohne juristisches Fachchinesisch, was hinter dem Neutralitätsgebot wirklich steckt, welche Rechte es schützt, aber auch welche Grenzen es hat. Nach den Vorträgen diskutieren beide bis 19.30 Uhr auf dem Podium, bevor alle Anwesenden beim offenen Netzwerken ins Gespräch kommen können. Die Veranstaltung findet in Kooperation mit der Landeszentrale für politische Bildung statt und ist daher kostenlos. Da die Plätze im Kino La Tücht begrenzt sind, wird um eine vorherige Anmeldung über die Website der Volkshochschule gebeten. Die Anmeldungen erfolgen unter www.vhs-mse.de. Podiumsdiskussion zum Thema Neutralitätsgebot am 24. Juni im Kino La Tücht in Neubrandenburg ab 17 Uhr. Der Eintritt ist frei.

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0: Verantwortlich für diese Sendung ist Mario Kricheldorf, Delta Juliet 8, November Uniform. Guten Tag, werte Zuhörer. Was ist Amateurfunk? Der Amateurfunk ist facettenreich wie kaum eine andere Freizeitbeschäftigung. Einige Funkamateure pflegen die Morsetelegrafie und den Sprechfunk, andere befassen sich mit digitalen Betriebsarten ähnlich dem Internet. Funkbetrieb findet auf Kurzwelle, UKW und über Satelliten statt. Mit einem dünnen Antennendraht im Garten können Sie bei Funkverbindungen nicht nur Ihre geografischen, sondern auch Ihre sprachlichen Kenntnisse vertiefen. Funkamateure aus Japan, aus den USA, ja sogar aus Neuseeland sind gleich um die Ecke. Weitere Einzelheiten finden Sie auf der Webseite des Deutschen Amateurradioclubs unter www.drac.de. Dort erhalten Sie auch Informationen über Ansprechpartner in Ihrer Region. Für weitere Fragen bin ich erreichbar unter der Rufnummer 0395 568 3258 oder per E-Mail unter dj8nu@darc.de. Ich wünsche Ihnen viel Freude bei der nachfolgenden Sendung.
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Liebe Hörerinnen und Hörer, eine neue Woche und eine neue Ausgabe von Radio DARC. Wir begrüßen Sie dazu recht herzlich und in der kommenden Stunde werden wir Ihnen unser Technikmagazin mit der Nummer 593 präsentieren. Das Datum der Erstveröffentlichung ist Freitag, der 19. Juni 2026. Ich bin Colly Farrin und werde Sie durch das Programm führen. Heute stellen wir Ihnen einen ungewöhnlichen Ort einmal näher vor. Das ist die Stadt Linsengericht in Hessen. Dort befindet sich eines der bedeutendsten Radiomuseen des Landes. Starten wir aber in diese Sendung mit Rock aus Schweden. Kaum jemand kennt noch die Sängerin und Songwriterin Erika Norberg. Sehr schade, denn sie brachte in den 1990er Jahren eine Reihe von wirklich guten Titeln heraus, die fast alle aus ihrer Feder stammten. Daher erinnern wir an sie mit Heavenly.

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1: Heute mit diesen Themen. Europas größtes Straßenfest mit Teilnahme des DARC. Bundesnetzagentur bearbeitete 318 Störungsmeldungen im Jahr 2025. NASA ehrt Funkamateure für Beitrag zur Artemis-2-Mission. Und nächstes Wochenende ist es soweit. Funkfachmesse Ham Radio startet. Am Mikrofon Conny Farren. Das Wochenende vom 20. bis 21. Juni war Schauplatz des größten europäischen Straßenfestes, das ist Zammernand in München mit rund einer Viertelmillion Besuchern. Mit dabei, wie auch schon in all den Jahren zuvor, der Deutsche Amateurradioclub mit seinem mobilen Funkwagen. Im Zentrum der bayerischen Landeshauptstadt war in den 1,5 Tagen einiges auf einer für den Autoverkehr gesperrten 6-spurigen Hauptstraße geboten. Zwischen dem Siegestor in Schwabing und der Feldherrenhalle ging es auf über einen Kilometer Länge um Modelle und Visionen einer besseren Welt, um eine ressourcenschonende Zukunft und eine menschenwürdige und solidarische Urbanität. Dazu gehören auch umweltbewusstes Leben und die innovative Nutzung des öffentlichen Raumes. Ein Angebot an Sport, Musik und Kultur lud zum Mitmachen und Genießen ein. Auch der kulinarische Aspekt kam nicht zu kurz. In dieses Geschehen gliederte sich auch der Amateurfunk mit einem speziellen Funkanhänger ein. Der DARC bot hierin die Erarbeitung eines Morse-Diploms, das Suchen von versteckten Minisendern bis hin zu Live-Funkkontakten über den geostationären Satellitentransponder QO100. Das verursachte so manche Aha- und Oho-Äußerung der Besucher. Angeregt durch die Darstellung in vielen persönlichen Gesprächen über die vielfältigen Möglichkeiten, die der Amateurfunk bietet, füllte sich auch rasch der Ordner mit den Kontaktbögen für ernsthaft Interessierte. Diese Veranstaltung wird den im Herbst startenden Vorbereitungskursen für die Prüfung zum Amateurfunkzeugnis der Klasse E sowohl in Präsenz als auch online Zulauf bringen. Das Wetter spielte dieses Mal auch mit, obwohl es tagsüber mit über 30 Grad schon etwas warm war. Aber im breiten Innenstadtboulevard war immer ein Luftzug zu spüren. Nach Sonnenuntergang war es dann besser. Da heizte dann die Musik auf vielen Bühnen bis lange in die Nacht ordentlich ein. Straßenfeste sind oft eine Gelegenheit, auch den Amateurfunk und seine gesellschaftliche Bedeutung zu präsentieren und viele neue Kontakte zu knüpfen. Auch im zweiten Teil der Veranstaltung vom 12. bis 13. September planen die Münchner Ortsverbände wieder eine Teilnahme mit Geräten und Antennen und für die Kinder und Jugendlichen sind spezielle Aktionen geplant. 318 Störungsmeldungen hat der Prüf- und Messdienst der Bundesnetzagentur für den Bereich des Amateurfunkdienstes im Jahr 2025 bearbeitet. Diese Zahl geht aus dem Jahresbericht Telekommunikation hervor, den die Behörde kürzlich veröffentlicht hat. Der Amateurfunkdienst liegt damit im Mittelfeld. Für den Rundfunk wurden 678 Vorgänge bearbeitet, bei Short-Range-Devices waren es 510, im Bereich leitergebundene Telekommunikationsnetze waren es 456, bei Mobilfunk 359, bei WLAN, Bluetooth und so weiter 194. Schlusslicht bildet der BOS-Dienst mit 63 Vorgängen. Insgesamt hat die Bundesnetzagentur über 3.100 Funkstörungen sowie elektromagnetische Unverträglichkeiten bearbeitet. Ein Großteil der Meldungen wurde online über das Bundesportal eingereicht. Funkstörungen werden fast immer durch nicht konforme oder minderwertige Elektrogeräte verursacht, meist aus chinesischer Produktion. In diesem Falle kann jedermann eine Störmeldung über ein Webportal der Bundesnetzagentur absetzen. Die Bearbeitung ist kostenlos. Die AMSAT-DL hat von der NASA eine offizielle Anerkennungsurkunde erhalten. Das ist das Certificate of Recognition für ihre Beteiligung an der Artemis-2-Mission. Im Rahmen der historischen Artemis-2-Mission gelang es AMSAT-DL und der Sternwarte Bochum, das Orion-Raumschiff durchgehend erfolgreich passiv zu verfolgen. Dabei wurden über 6 Terabyte an IQ-Daten und Dopplermessungen aufgezeichnet. Diese Leistung wurde von der NASA ausdrücklich gewürdigt, da sie eindrucksvoll demonstriert, welchen Beitrag Funkamateure und zivilgesellschaftliche Organisationen zur modernen Raumfahrt erbringen. Die Urkunde, unterzeichnet von Martha Shelton, Chef der NASA Space Communications und Navigation, trägt das Datum des 24. April 2026 und würdigt den eifrigen Einsatz und Erfolg bei der passiven Verfolgung des Orion-Raumschiffs. Besonders bedeutsam ist, dass die Urkunde auch die Besatzung der Artemis-2-Mission nennt. Commander Reed Wiseman, Pilot Victor Glover sowie die Mission Specialists Christina Koch und Jeremy Hansen. Drei von diesen Astronauten waren im Besitz einer Amateurfunklizenz. Am kommenden Wochenende ist es endlich soweit. Europas größte Fachmesse für Funktechnik wird wieder Tausende von Enthusiasten nach Friedrichshafen am Bodensee locken. Vom 26. bis 28. Juni werden nicht nur die neuesten Amateurfunkprodukte zu sehen sein, die Messe Ham Radio ist auch immer ein beliebter Treffpunkt von Besuchern aus aller Welt. Vor Ort können Sie ein vielfältiges Programm aus der gesamten Palette des Amateurfunks erleben. Der große Ham-Flohmarkt lädt zum Stöbern ein. Bei Händlern sind Geräte, Bauteile und Komponenten zu erwerben und auch der große ideelle Bereich gibt Einblicke in viele Themen. Das Bodensee-Treffen rundet alles mit einer großen Auswahl an technischen Fachvorträgen ab. Freuen Sie sich also auf ein spannendes Wochenende am Bodensee. Der DARC freut sich, viele Mitglieder und Freunde des DARC wiederzutreffen. Wir wünschen Ihnen eine gute Anreise. Das waren unsere heutigen Meldungen aus der Funkwelt für Sie. Der folgende Musiktitel verdient nicht nur einfach kommentarlos angesagt zu werden. Hier müssen wir Ihnen unbedingt eine kleine Geschichte erzählen, eine tragische Geschichte. Der Name, um den es geht, heißt Topaz. Das war eine Rockgruppe aus Frankfurt am Main, die im Jahre 1979 gegründet wurde und wohl zu den meist unterschätzten Bands gehört. Sie veröffentlichten nur ein einziges Album mit wirklich tollen Titeln. Völlig unverständlich aber war, dass dieses Album von Topaz ein völliger Flop wurde und sich kaum verkaufte. Die Bandmitglieder trennten sich daraufhin nach nur einem Jahr und gingen zurück in ihre erlernten Berufe. Der Gründer Dieter Brandt verkraftete diesen Umstand nicht, geriet in Depressionen und nahm sich 1991 das Leben. Wenn wir nun eine Kostprobe hören, so fragen wir uns schon, warum denen einfach kein Erfolg beschieden war. Hier sind sie mit einer absoluten Rock-Rarität. Hier sind Topaz mit Hurricane.

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1: Steffi, worauf freust du dich gerade besonders?
2: Ja, ich freue mich darauf, dass wir nächsten Mittwoch die Koffer und die Laptops hier aus dem Amateurfunkzentrum Baunatals in unsere Autos packen und dann mit dem gesamten Team von der Geschäftsstelle nach Friedrichshafen fahren. Dort findet nämlich die 49. Ham Radio statt.
1: Was erwartet die Besucher auf der Ham Radio in Friedrichshafen?
2: Wir haben wieder 3 Tage volles Programm vorbereitet. Neben Ausstellungen gibt es Vorträge, Workshops und den beliebten Funkflohmarkt. Also wir reden ja hier von der Ham Radio, Europas größte Amateurfunkmesse. Das ist halt der Treffpunkt in Europa für alle Funkfreunde und Funkinteressierten. Und wir haben uns wirklich viel Zeit genommen und haben Arbeit investiert und das Vortragsprogramm gestaltet. Wir machen die Ham Rally beispielsweise für Jugendliche am Freitag und am Samstag. Mit Artis, unserem Kooperationspartner, organisieren wir eine Lehrerfortbildung am Freitag.

0: unterstützen, des BCC. Da lernt man dann so richtig Funkwettbewerbe kennen oder wie man da dann in die höheren Punktebereiche kommt.
1: Was ist das Besondere an der Ham Radio in diesem Jahr?
0: Ja, die Ham Radio hat ein ganz besonderes Motto in diesem Jahr. Und zwar findet am Samstag zeitgleich die Astro statt. Eine eigenständige Fachmesse für Astronomie, Astrofotografie und Beobachtungstechnik. Und die öffnet am Samstag auf der B-Achse der Hallen in Friedrichshafen ihre Tore. Da hat der DRAC auch das Messemotto dieses Jahr angeglichen. Es heißt Discover the Sky, Amateur Radio meets Astronomy. Und das ist wirklich total spannend. Es gibt ganz tolle und starke Überschneidungen mit Amateurfunk, zum Beispiel auch Teleskope zum Anfassen, Vorträge und Workshops zum Thema Astronomie und Amateurfunk. Es gibt einen Astroflohmarkt auf der B-Achse, eine Secondhand-Börse und das Ticket gilt für beide Veranstaltungen. Also wirklich etwas ganz Tolles, weil die Schnittstellen, die sind schon immens zwischen beiden.
1: Ich habe gehört, es soll auch noch ein ganz besonderer Gast auftauchen. Wer ist denn das?
0: Ja, wir haben es geschafft und haben Rabea Rogge holen wir auf die Ham Radio. Die erste deutsche Astronautin wird am Samstag auf der Ham Radio sein. Sie ist Elektroingenieurin, Robotikerin und Polarforscherin und Astronautin und die erste deutsche Astronautin im Weltall. Und da freuen wir uns besonders drauf. Sie wird einen Vortrag halten bei uns im Bodensee. Treffen und sie wird auch ihr Buch signieren im Treff DRC am DRC-Stand. Das Buch hat den Titel Ein bisschen Weltraum für alle: Gedanken einer Astronautin zur Expedition, Robotern und Zukunftsvisionen. Und das passt unglaublich gut zum diesjährigen Messemotto. Und ich freue mich wahnsinnig, diese bemerkenswerte Frau kennenzulernen. Und im kommenden Jahr, da geht es natürlich weiter mit der Ham Radio. Wir feiern ja dieses Jahr 49. Ham Radio. Und nächstes Jahr feiert die Ham ihren 50. Geburtstag. Also kommt alle auf die Ham Radio nach Friedrichshafen. Wir erwarten euch dort an der Bühne, am DRC-Stand, im Vortragsprogramm. Jetzt fehlt eigentlich nur noch euer Besuch und ein Wiedersehen am Bodensee. Und damit VY73, eure Steffi, Delta Oscar 7, Papa Romeo.

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1: Kennen Sie Linsengericht? Wenn Sie jetzt an ein Essen denken, etwa an eine Linsensuppe, dann liegen Sie leider komplett falsch. Linsengericht ist eine Kleinstadt in Hessen, gelegen an der A66, etwa 40 Kilometer östlich von Frankfurt am Main oder 25 Kilometer nördlich von Aschaffenburg. Sie sollten sich diesen etwas eigenwilligen Namen für eine Ortschaft gut merken, denn in Linsengericht befindet sich eines der bedeutendsten Rundfunkmuseen Deutschlands. Unser Mitarbeiter Wolf-Dieter Roth, Delta Lima 2, Mike Charlie Delta, stellt es Ihnen jetzt vor.
2: Rundfunkmuseen sind aufgrund der Grundstückskosten mitunter etwas abgelegen. Das ist klar, in der Innenstadt einer Großstadt, da kann man vielleicht das Deutsche Museum betreiben, weil das vor langer Zeit erbaut wurde. Aber heute könnte sich das keiner mehr leisten. Damit sind sie dann mit öffentlichen Verkehrsmitteln nicht immer optimal erreichbar. Dafür gibt es keine Parkplatzprobleme. Diejenigen Museen, in denen sich in einem ehemaligen Radiogeschäft nur alte Radios wild stapeln, kommen allerdings aus der Mode. Damit können nur Sammler und Fachleute etwas anfangen und selbst die finden das langweilig. In modernen Museen sind die Geräte auch in Funktion zu sehen und auch für Laien, Nichttechniker, Kinder und Familien interessant. Das große Vorbild dieser neuen, dem Deutschen Museum nachempfundenen Art war das fünfstöckige Rundfunkmuseum Fürth, dessen führende Rolle aber mittlerweile vom ebenfalls sehr großen Rundfunkmuseum Cham übernommen wurde. Das seit 1998 existierende Radiomuseum Linsengericht, offiziell ein eingetragener Verein, ist gegenüber diesen zwar ein Zwerg, doch didaktisch und erlebnismäßig gleichwertig. Das ist in einem kleinen Ort mit dem interessanten Namen Linsengericht. Da geht es also weder ums Mittagessen noch um etwas Juristisches, so heißt schlichtweg der Ort. Doch dieser ist zwar klein, aber innerhalb Deutschlands zentral gelegen. Das Ganze ist nicht weit von Frankfurt in Hessen. Das Museum wurde mit Unterstützung der Gemeinde Linsengericht im Dachgeschoss der dortigen alten Schule eingerichtet, was hohe Mietkosten erspart. Dafür wird kein Eintritt verlangt. Das Museum lebt ebenso wie die 2013 gegründete Radioklinik, in der man auch eigene Geräte reparieren lassen kann, neben Mitgliedsbeiträgen ausschließlich von Spenden. Diese sollte man deshalb auch beim Besuch nicht vergessen am Schluss oder vielleicht gleich am Anfang. Der Verein verfolgt ausschließlich und unmittelbar gemeinnützige Zwecke und will ebenso wie die GFGF, die Gesellschaft der Freunde der Geschichte des Funkwesens e.V., Wissenschaft, Forschung und Bildung auf dem Gebiet der Rundfunkgeschichte fördern. Interessant dabei ist, dass der Verein eine sehr intensive Jugendarbeit hat, die übertrifft den der meisten OVs. Ursprünglich wurde das Museum von 7 Radiosammlern unter dem Namen Die Ohrwürmer eingerichtet und mit eigenen Geräten bestückt. Heute kümmert sich ein ganzes Team aus 25 Aktiven und 100 Fördermitgliedern um das Museum. 11 der Aktiven sind dabei unter 30 und 5 unter 18. Das ist jetzt wirklich untypisch für Radiosammler und stellt sicher, dass das Museum auch in der nächsten Generation fortgeführt werden kann und die Sammlungen nicht wie sonst oft mit dem Tod der Gründer herrenlos werden und dann vielleicht entsorgt werden. Die Ausstellung beginnt zeitlich 1861 beim Telefon von Philipp Reis, einem Lehrer, der in der Nachbar- und Kreisstadt Gelnhausen lebte. Es war daher nur logisch, hiermit zu starten. Ebenso wie beim Funkensender von Heinrich Hertz und den Frittern, Koherern und Detektoren von Themistocle Calcecchi Onesti, habe ich jetzt bestimmt falsch ausgesprochen, handelt es sich hier aber um Nachbauten. Das erste wirkliche Originalgerät ist eine Intona 16 von 1897. Das ist ein Lochplatteninstrument, also eine Art Musikspieluhr mit Blasebalg und Lochplatte, die zwar inzwischen einige Töne verloren hat, aber immer noch vorgeführt werden kann. Wir können der Kuratorin Karin Henkel hierbei einmal zuhören. Ja, es klingt nicht so schrecklich schön, aber wie gesagt, es fehlen halt ein paar Töne, aber das Instrument funktioniert immer noch.

In den Räumen folgen dann über 500 Radios der 20er, 30er, 40er, 50er und 60er Jahre. Und natürlich auch noch einige neuere Geräte. Darunter so einiges, was auch größere Museen nicht zu bieten haben. Aus der ehemaligen Sammlung von Günther F. Abele, leider inzwischen verstorben, stammen zwei Telefunken 512 WL von 1935, die aus einem zerbombten Keller gerettet werden konnten, die sogenannten Trümmerradios. Aus dem gleichen Jahr stammt ein Seibt-Beistuhl, der auch in die Museumsprospekte als Symbol Eingang gefunden hat. Weitere Maskottchen, die es auch als Sticker gibt, sind der Radiokater Jerry, der Radiodoktor und der Radioritter. Den können aufmerksame Leser der Website erhalten und Kinder, die bei Museumsführungen viele Quizfragen richtig beantworten. Die Website können wir mal erwähnen, das ist radio-museum.de und die Radioklinik hat radioklinik.de, das dann ohne Bindestrich. Der Bindestrich, der auch in den Namen gehört, hat seine Gründe darin, dass RM.org, Radiomuseum.org ohne Bindestrich geschrieben wird und man da nicht verwechselt werden will. Auch wenn es ja leider so ist, dass im deutschen Recht Bindestriche keine Gültigkeit haben, weil das ja eventuelle Streitigkeiten vermeiden würde und Juristen und Gerichte natürlich an teuren Streitigkeiten äußerst interessiert sind. Das Radiomuseum Linsengericht allerdings natürlich nicht. Höhepunkte der Sammlung sind unter anderem zwei Telefunken Katzenköpfe von 1931. Diese sind das Bindeglied zwischen den älteren Geräten, wo man noch externe Lautsprecher angeschlossen hat, und den moderneren mit eingebauten Lautsprechern. Externe Lautsprecher kamen dann ja erst später bei den Hi-Fi-Anlagen wieder. Das kleinere schwarze Gerät, das seit 2000 in der Sammlung ist, benötigt noch einen externen Lautsprecher, das größere braune, das kam dagegen erst vor kurzem hinzu und hat diesen bereits eingebaut. Und so hat man dann von den 20ern bis in die 70er Radios gebaut und meistens auch heute noch. Alle kleinen Geräte haben ja einen Lautsprecher eingebaut. Sieht man mal von Walkman-Geräten ab. Ein weiteres Highlight ist der Sachsenwerk Olympia Super von 1936. Er besitzt eine sogenannte Kinoskala, die projiziert die Ortsnamen der Sender auf die Skala. Da läuft also nicht so ein Zeiger wie sonst. Und auch der Schaub-Spitzkühler von 1937 hat einen Grund für seinen Namen, denn sein Design ist einem Autokühler nachempfunden. Natürlich fehlen auch die Einheitsempfänger der Nazi-Zeit und der Grundig-Heinzelmann nicht. Aus den goldenen 50ern und 60ern sind unter anderem der Hellas 3841W von Löwe Opta zu bewundern, ein Luxusgerät von 1958 mit 11 Röhren und 4 Lautsprechern. Dann der Concertino 53W von 1953, ebenfalls ein Luxusmodell, welches Telefunken zum 50. Jubiläum der Firma produzierte. Auch aus dem Osten gab es solche Geräte, beispielsweise der Rossini Großsuper vom VEB Goldpfeil Hartmannsdorf von 1961 mit NF-Stereo, also beispielsweise zur Schallplattenwiedergabe. Stereo auf UKW mit dem bis heute üblichen Pilottonverfahren wurde ja erst ab 1963 eingeführt. Dann noch ein Schaub Supraphon 52 von 1952. Das war damals eine eierlegende Wollmilchsau für 1750 DM. Das Musik vom magnetisierten Tondraht spielen und auch von Radio und von Schallplatte direkt auf Tondraht aufzeichnen konnte. Auch das kann man in Funktion bewundern. Schließlich noch ein Stern-Radio-Zaunkönig von 1954 und Designklassiker wie die TKD-Kaminuhr von 1950, der Hochtonlautsprecher Sputnik, der heißt so, weil er entsprechend aussieht, und der Braun-Schneewittchen-Sarg. Das Fernsehen hat eine Extraabteilung, in der einige auch heute noch beeindruckende Geräte stehen, wie eine Radio-Fernsehkombination von 1959, die an jene typischen früheren Karikaturen von Fernsehgeräten erinnert. So ein noch halbrunder Bildschirm und zwei große Knöpfe links und rechts mit einem Radio unten drunter. Das ist ein Grätz Landgraf F167. Ich hatte in meiner Jugend ein ähnliches Gerät, das aber noch einen UHF-Konverter gebraucht hat. Das konnte nur VHF, also Fernsehband 1 und 3. Dafür hatte es sehr guten Ton, weil es ja ein vollwertiges Radio war. Aber das hat dann fast 5 Minuten gebraucht, bis das Ganze mal lief, wenn man das zweite Programm sehen wollte. Denn zuerst fing es an zu rauschen, der Ton kam, dann kam auch das Bild, da schneite es dann und dann sprang irgendwann der UHF-Konverter an, weil der mit einem Bimetall-Relais arbeitete und erst dann erschien ein Programm. Direkt am Eingang steht außerdem ein Vorläufer des erst 1982 erschienenen Taschenfernsehers Sony Watchman,
ein Orion TVR 7120. Der ist von etwa 1980. Die Bildröhre hat eine Diagonale von 5,5 cm. Mit einer aufsteckbaren Vorsatzlinse wird das Bild dann etwa 7 cm groß. Der empfängt alle ehemaligen Fernsehbänder, UKW, Mittelwelle und Kurzwelle von 6 bis 18 MHz, kann sowohl mit Batterien und Akkus, also 6 Mignon-Zellen, als auch über ein Steckernetzteil betrieben werden, wiegt mit Batterie und Transporttasche etwa 1420 Gramm und kostete 399 D-Mark. Damals hat das sich nicht so recht durchgesetzt, mit so etwas wollte sich keiner die Augen verderben. Heute ist das ganz anders, am Smartphone tut das jeder. Es war übrigens nicht der erste Taschenfernseher, das war der Sinclair Microvision MTV. Der kam 1977 für 999 D-Mark auf den Markt. War technisch einzigartig, wirtschaftlich aber auch kein Erfolg. Zur Radioklinik gleich nach der Musik.

0: Eine Besonderheit des Radiomuseums Linsengericht ist die Radioklinik. Will man Geräte tatsächlich vorführen, so müssen die natürlich repariert und instand gehalten werden. Und wenn man das ohnehin schon macht, dann kann man das auch für andere Geräte anbieten. Gemeinnützig, also gegen Spende, es gibt da keinen festen Tarif. Man weiß ja auch vorher nicht, wie aufwendig so eine Reparatur wird. Es gibt eine Schauwerkstatt im Museum, da sind historische Messgeräte wie das Röhrenprüfgerät R-Prüf A2 der Wehrmacht von 1942 zu sehen oder ein Neuberger RPM 370-1 von 1959, ein Röhrentester. Aber die Reparaturwerkstatt für die defekten Geräte, die enthält natürlich aktuellere Messgeräte und hält hohe Sicherheits- und Qualitätsstandards ein. Es ist ja nicht so trivial, alte Röhrengeräte zu betreiben und zu reparieren. Die hohe Spannung, die oft fehlende Netztrennung und die mitunter nicht mehr sicheren Kabel und Kondensatoren machen solche Geräte definitiv zu etwas, das nicht unbeabsichtigt im Hintergrund vor sich hin dudeln sollte, so wie es heute beim Radio und leider oft auch beim Fernsehen üblich geworden ist. Bei den alten Geräten wären dann elektrische Schläge und Brände zu erwarten. Zudem helfen ja eben auch Minderjährige bei der Reparatur der Geräte mit, sodass Nachlässigkeit bei der Sicherheit hier unverzeihlich wäre. Alle Werkstattplätze haben Regeltrenntransformatoren und alle Stromkreise sind über Fehlerstromschutzschalter zusätzlich gesichert und die komplette Elektrik wurde während Corona auf den letzten Stand der Technik gebracht. Bereits über 500 Geräte wurden an 4 Arbeitsplätzen im Museum und einigen bei Mitgliedern zu Hause erfolgreich instand gesetzt, etwa 50 im Jahr. Monatliche Reparaturberichte sind online auf der Website der Radioklinik zu sehen. Man kann sich dort also sogar anschauen, wie es gemacht wurde. Radio DRC konnte das Radiomuseum Linsengericht in einer speziellen Führung mit der Gesellschaft der Freunde der Geschichte des Funkwesens der GfGF ansehen. Für Gruppen können solche Sondertermine auf Anfrage jederzeit eingerichtet werden. Regulär ist das Museum sonntags von 14 bis 18 Uhr geöffnet. Die Radioklinik öffnet am Freitag ab 19.30 Uhr mit Open End. Solange Licht an ist, ist auch noch wer da. Dabei werden Besucher sehr herzlich empfangen und sogar mit Kaffee und selbstgebackenem Kuchen bewirtet. Das Ganze ist also wirklich ein Event für die ganze Familie. Da langweilt sich keiner. Das Radiomuseum ist in der Florianstraße 6 bis 8 in Linsengericht. Und weitere Details können eben auf der Website des Museums nachgeschlagen werden. radio-museum.de. Und zum Abschluss noch ein kleiner Leckerbissen, den man richtig nur dort anschauen kann. Wir hören hier nur ganz kurz rein. Da erzählt ein Nordmende-Radio von seiner bewegten Geschichte. Das tut es mit der Stimme von Thomas Koschwitz, denn die hat es so oft gehört, dass es sie ganz verinnerlicht hat. Viel Spaß.
1: Wir wurden jedenfalls alle in Kartons gesteckt und dann ging es auf die Reise. Ich kam in Hanau wieder raus. Als der Karton aufging, schaute mich ein Mann im weißen Kittel an und steckte mich zwischen einem Grundig und einem Grätz ins Regal. Ich war in einem Radiogeschäft. Jeden Montag staubte mich der Lehrling ab und ich habe den Hessischen Rundfunk gespielt. In der Mittagspause, wenn das Geschäft zu hatte, hat mich der Lehrling auf die Mittelwelle eingestellt. Da gab es dann RTL, die vier fröhlichen Wellen und eine ganz andere Musik, sage ich Ihnen. Da gab es aber auch Mecker, wenn der Meister früher vom Mittag kam. Der wollte eine andere Musik als der Lehrling. Na jedenfalls wurde es draußen Winter und eines Tages kam ein Mann in den Laden, der sich gar nicht lange alle Geräte anhörte. Er sagte zum Meister, ein Nordmende muss es sein, das sind die Besten. Aber das ging mir natürlich runter wie Öl. Der Grundig hat das gar nicht gemocht und hat angefangen zu rauschen. Also ganz heftig, so verstimmt war der. Naja, jedenfalls hat mich der Meister für 375 Mark verkauft. Das war eine Menge Geld damals.

der schwere Wucht des Panzers von Brauchitsch. Die Fahrer befinden sich jetzt in der vorletzten Runde.

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2: Wenn Sie diese Sendung auf Kurzwelle hören: Die Sonne hat am 21.06. exakt um 10.24 Uhr, also vor etwa einer Stunde, ihren Höchststand auf ihrer Jahresbahn erreicht. Von ihrer Position exakt über dem nördlichen Wendekreis geht es von nun an wieder bergab. Neben einigen seltenen Vögeln sind auch momentan diverse Sonderstationen von den Austragungsorten der Fußball-Weltmeisterschaft in Nordamerika erwähnenswert. Aus den USA ist aktiv Whiskey 1 Charlie aus Boston, Kilo 4 Charlie aus Miami, Whiskey 4 Charlie aus Atlanta und Whiskey 7 Charlie aus Seattle. Kanada meldet sich mit Victor Charlie 3 Foxtrot aus Toronto, Victor Bravo 7 Foxtrot aus Vancouver und die drei Stadien in Mexiko sind mit 4 Alpha 1 Charlie Mike X-Ray Mexiko-Stadt, 4 Alpha 1 Golf Delta Lima Guadalajara und 4 Alpha 1 Mike Tango Yankee Monterey vertreten. Mehr Details zu den Ausbreitungsbedingungen auf der kurzen Welle hat uns nun wieder Funkwetterspezialist Christian Reiber, Delta Lima 8 Mike Delta Whiskey vom HF-Referat des DARC.
3: Sommerbeginn bedeutet Sonnenhöchststand. In der Mitte Deutschlands sind das mehr als 62 Grad, die unser Zentralgestirn mittags über dem Horizont steht. In 6 Monaten zur Wintersonnenwende werden es dann nur mehr gut 16 Grad sein. Das reicht dann noch für etwas mehr als 8 Stunden, die die Sonne über dem Horizont steht. Derzeit sind es mit 16,5 Stunden mehr als doppelt so viel. Diese Zahlen machen deutlich, wie viel mehr Energie die Atmosphäre über unseren Köpfen im Moment im Vergleich zum Winter erhält, und natürlich hat das auch weitreichende Folgen für die Ionosphäre. Eine davon ist beispielsweise, dass sich das Gas im Sommer stark aufheizt und sich deswegen ausdehnt. Die für die Kurzwellenausbreitung entscheidenden freien Elektronen verteilen sich dadurch auf ein größeres Volumen. Ihre Dichte sinkt also und damit auch die kritische Frequenz, die gerade noch zur Erde zurückgebrochen wird. Weil andererseits die Nacht so kurz ist, gehen deutlich weniger freie Elektronen durch Rekombination verloren als im Winter. Die kritische Frequenz sinkt daher nachts nicht mehr so stark ab. Daher sieht die MUF-Kurve dieser Tage fast schon ein wenig nach Rauschen aus. Die höchste nutzbare Frequenz wabert in einem recht engen Korridor zwischen 18 und 21 MHz hin und her. Nur ab und zu verlässt sie den Richtung 14 MHz nach unten und 25 MHz nach oben. Die Tag-Nacht-Unterschiede sind also sehr gering, und solange keine Störungen das Bild trüben, kann man auf dem 20- und 17-Meter-Band schon fast von Dauerbetrieb sprechen. Die Störungen, also vor allem ein sehr unruhiges Erdmagnetfeld, waren in der letzten Woche tatsächlich kein großes Thema. Nur am letzten Wochenende war etwas mehr Unruhe vorhanden, ansonsten war es weitgehend ruhig. Die Sonnenaktivität ist derweil auf dem Rückzug. Die größte sichtbare Region 4465 baut mehr und mehr ab, die Zahl der sichtbaren aktiven Regionen ist zurückgegangen und was noch da ist, ist klein und magnetisch einfach. Der solare Flux fiel daher auf 110 Einheiten. Auch die nächsten Tage werden recht störungsarm sein, und ob die aktuell wirksamen, aber recht kleinen koronalen Löcher noch Unruhe reinbringen, ist eher fraglich. Etwas mehr Nachschub an aktiven Regionen von der Sonnenrückseite wird für dieses Wochenende erwartet. Einen signifikanten Aufschwung wird es aber noch nicht bringen. Danach kommen dann aber weitere Fleckengruppen und Mitte der Woche erwarten wir dann die ehemals sehr aktive Region 4455 zurück. Das lässt einen moderaten Anstieg der Sonnenaktivität erwarten mit einem solaren Flux, der sich von 110 Einheiten kommend bis 140 entwickeln kann. Tagsüber ist das meiste DX auf 20 und 17 Meter zu erwarten. 15 Meter öffnet ebenfalls, aber nicht zuverlässig. Nachts wird das 20 Meter Band meist durchgehend nutzbar bleiben. Sporadik E ist auf 10, 6 und 4 Meter weiter fast täglich anzutreffen. Auf 6 Meter werden auch immer wieder Kontakte nach Nordamerika gelockt. Und auch auf 2 Meter tut sich was. Letzten Sonntag Richtung Osten und am Donnerstag nach Spanien. Good DX!

Das war's nun für heute. Wir sind leider schon wieder am Ende von Radio DARC angelangt. Die Sendung der vergangenen Stunde war ein Programmbeitrag des gemeinnützigen Deutschen Amateur-Radioclubs im Rahmen der Sendefolgen unserer Übernahmepartner. Redaktion und Musikauswahl hatte Rainer Englert, Delta Foxtrot 2, November Uniform. Wir hoffen, die Sendung hat Spaß gemacht. Wenn ja, sagen Sie es doch einfach weiter. Wenn Sie wollen, hören wir uns nächste Woche wieder. Gleiche Zeit, gleiche Frequenz. 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Auf Wiederhören. Moin, tschüss, servus und 73, gut DX. Bis zum nächsten Mal.

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0: Max Prosa kommt am 12. Juli zum Wildwuchs-Sommerkonzert in die Leppiner Kirche. Max Prosa ist ein Poet, ein Mutmacher, ein Wortkünstler und ein tiefsinniger Weltversteher. Seine Lieder erinnern an die Unbeschwertheit der Kindheit, an die erfüllte und verschmähte Liebe, erzählen Geschichten aus dem Leben, manchmal tragisch, dann leicht und wunderbar komisch. Auf seinen Konzerten verwandelt er gemeinsam mit seinen MusikerInnen den Abend in ein Erlebnis tiefer Verbundenheit. Verbundenheit mit dir, den Menschen um dich herum, dem Universum und den großen Fragen des Lebens. Nun kommt der Sänger und Poet aus Berlin im Rahmen seiner Wildwuchs-Sommertour am 12. Juli in die Leppiner Kirche. Der Einlass ist um 18.30 Uhr und der Beginn des Konzerts um 19.30 Uhr. Wildwuchs ist Max Prosas vierte Veröffentlichung lyrischer Texte und Gedanken. Hier versammeln sich Gedichte, Aphorismen, Tagebucheinträge und philosophische Ausführungen. Es ist eine Wiese voll sprachlicher Unikate, wild, geheimnisvoll und magisch. Auf der dazugehörigen Sommertour ist er mit seinem Spielpartner Magnus Bang-Olsen am Piano und Kontrabass quer durch diese Texte unterwegs. Mal heftig und expressiv, dann zart und feinsinnig. Es ist eine Reise durch die vielen Register des Menschseins. Natürlich dürfen die alten Lieder dabei nicht fehlen, zum Beispiel Flügel, das 2020 durch eine Interpretation bei The Voice über Nacht zum Hit wurde. Oder auch das Verschwende dich, mit dem Hannah Herzsprung 2024 in einem Kinofilm die Herzen bewegte. Veranstaltet wird der Konzertabend von der Anstiftung zur Liebe. Die Anstiftung zur Liebe ist eine Treuhandstiftung mit Sitz in Leppin. Sie schaffen Räume für tiefe Begegnung, menschliche Verbundenheit und Versöhnung. Mit dem Konzert von Max Prosa entsteht ein besonderer Begegnungsraum. Seien auch Sie dabei beim Max Prosa Konzert am 12. Juli in der Leppiner Kirche. Die Karten für das Konzert erhalten Sie unter www.maxprosa.de. Parkmöglichkeiten sind ausgewiesen. Die Kirche verfügt außerdem über einen barrierefreien Eingang. Und auch für Getränke und einen kleinen Imbiss ist gesorgt.
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Zum Glück sind Schönheit und Gesundheit vergänglich. Sonst wären wir nicht Millionäre geworden, soll Elizabeth Arden gesagt haben, diese amerikanische Kosmetikpionierin. Oder war es Helena Rubinstein, nicht weniger erfolgreich und stetige Konkurrentin von Arden? Vielleicht hat es aber auch Heidi Klum gesagt. Obwohl er nicht, weil sie ja aktuell noch mächtig damit beschäftigt ist, der Welt zu beweisen, dass ihr ewige Jugend und Schönheit beschieden ist. Die Jugend selbst ist heute arm dran. Zu viele Skinny-Mager-Mädels in Germany's Next Topmodel, zu viel Beauty-Influence bei Instagram. Die Hälfte der jungen Menschen sind mit ihrem Äußeren nicht zufrieden. 80% der 17-Jährigen fühlen sich hässlich. Hoffentlich bleibt das so, denn dann reibt sich die Schönheitsindustrie die frisch im Nagelstudio dekorierten Hände. Um vorgefertigte Schönheits- und Gesundheitsideale zu erreichen, die uns per Werbung täglich vorgeführt werden, müssen wir Konsumenten kräftig investieren. Je hässlicher und sterbenskränker wir uns fühlen, umso besser. Denn umso teurer ist das angestrebte Ziel. Schönheit und Gesundheit. Heute nur noch Health and Beauty. Kuraufenthalte und Schönheits-OPs, abgehende Winde und gut aussehende Politiker, Anti-Aging und Achselhaare, Lippenblower und Wimpernbooster. Um all diese zentralen Themen geht es bei uns hier in der nächsten Stunde. Frau Kuckuck bittet in den Beauty-Salon, in die Reha-Klinik und in das Sauna-Paradies. Spieglein, Spieglein an der Wand, wer ist am schönsten im ganzen Land?

Wer schön sein will, muss leiden, sagte meine Oma. Für Schönheitsoperationen, das Lippen auf- und unterspritzen, für Botox-Aufplusterungen und Hyaluron-Therapien mag das zutreffen. Auch sind das allmorgendliche Auftragen von Wimpernboostern, das wöchentliche Lasern von Altersflecken und das Diamantenpiercing im Vorderzahn anstrengend. Aber es geht auch anders. Wer schön sein will, muss essen und trinken. Beauty Food, you know? In Japan gibt's Marshmallows mit Kollagen als Alternative zu einer Faltenunterspritzung. US-Teenager futtern mineralstoffverstärkte Fruitles-Gummibärchen, um ihre Akne in den Griff zu bekommen. Französinnen setzen auf die glättende Wirkung der proteinhaltigen Marmelade nur Lift. Laut eines Zukunftsinstituts in Kelkheim soll das Angebot an Nahrungsmitteln mit Zusatznutzen in den nächsten Jahren um 20% wachsen. Die reife Frau von heute knabbert Anti-Aging-Kekse von Borbas y Delusius. Sie trinkt Stutenmilch von der Oberhavel oder wie ich Anti-Aging-Bier der Klosterbrauerei Neuzelle. 4,8% Alkohol mit Spirulina-Algen. Je mehr du davon trinkst, umso jünger wirst du. Nach einem dreimonatigen Selbsttest mit durchgehendem Vollrausch hatte ich kein Geld mehr auf dem Konto. Mein Mann empfahl mir den Besuch der anonymen Alkoholiker. Und insgesamt sehe ich jetzt ziemlich alt aus.

Man soll ja nicht nach Äußerlichkeiten gehen. Innere Werte zählen angeblich. Auch so ein Quatsch, den keiner glaubt. Total oldschool, der Ansatz. Ich gehe nur noch nach dem, was ich sehe. Und das sind bestimmt nicht innere Werte, von denen ich nicht weiß, ob sie überhaupt vorhanden sind. Oder haben Sie schon mal innere Werte gesehen? Und so halte ich es auch bezüglich unserer Politiker und Politikerinnen. Wer gut aussieht, kriegt meine Stimme, egal welche Partei. Schließlich müssen wir ihnen jahrelang via Bildschirm und Zeitung ins Gesicht gucken. Leider hat sich bis jetzt mein Vote-a-Beauty-Face-Ansatz nicht durchgesetzt. Und ich frage mich, warum das deutsche Volk sich beharrlich Anführer und Anführerinnen aussucht, die beim Bachelor null Chance hätten. So eine Art Masochismus. Wir bestrafen uns. 16 Jahre Birne ins Gesicht sehen zu müssen, das war schon eine enorme Herausforderung. Dicht gefolgt von Erich Honecker, der ja auch nicht gerade eine coole Socke war. Landesvater hin, Landesmutter her. Angela Merkel macht da leider keine Ausnahme und die Perspektive sieht auch nicht gut aus. Verstehen Sie mich nicht falsch, ich bin wahrlich auch keine Schönheit, aber deswegen mache ich hier ja auch Radio, da sieht man mich nicht. Gelegentlich gewinnt man den Eindruck, Staatsoberhäupter und Volksvertreter werden danach ausgesucht, um Karikaturisten eine Freude zu machen. Die allseits bejammerte Politikmüdigkeit hat meines Erachtens eindeutig damit zu tun, dass Politiker und Politikerinnen einfach nicht mehr aktuellen Schönheitsidealen entsprechen.

das ist ja in anderen Ländern ganz anders. Ich finde, eine hübsche Erscheinung reißt so manches raus. Bestes Beispiel ist doch Silvio Berlusconi. Geliftet, gefärbt, implantiert und neu bezahnt, der Mann legt Wert auf sein Äußeres. Trotz seiner Vorstrafen und Bunga Bunga ist der 81-jährige Latin Lover wieder im Politik-Business zurück. Klassisches Beispiel für extrem attraktiv und erfolgreich.

Laut einer Studie Schöner wählen von 2017 finden die Bundesbürger auf Bundesebene ja Sarah Wagenknecht, die Linke, besonders attraktiv. AfD Alice Weigel liegt auch sehr gut im Rennen. Christian Lindner, FDP, führt das Ranking bei den Männern. Professor Dr. Ulrich Ehr meint dazu, sein Institut habe die Studie durchgeführt, damit wir auf Äußerlichkeiten nicht reinfallen. Naja, also so ein Quatsch. Ich plädiere dafür, ausschließlich nur noch nach Äußerlichkeiten zu voten. Da weiß man wenigstens, was man hat. Denn wie es darinnen ausschaut, weiß niemand und geht auch keinen was an. Der Playboy, Sie wissen diese Schickimicki-Zeitung, befragte seine männlichen Leser neulich, wer ist die erotischste Politikerin im ganzen Land? Schon wieder wird die linken Politikerin Sarah Wagenknecht unter die ersten 10 gewählt. Auch Bundeslandwirtschaftsministerin Julia Glöckner ist dabei und sehr zu Recht meines Erachtens Manuela Schwesig, Ministerpräsidentin von MacPom. Nein, Sie müssen nicht googeln. Der Playboy hat leider keine Nacktfotos von den Damen veröffentlicht. Bei den Männern rangiert bei mir aktuell Robert Habeck von den Grünen an der Spitze. Leider nicht mehr bei Twitter und Facebook vertreten. Der ist doch auch nur Grünen-Vorsitzender geworden, weil er ziemlich attraktiv ist. Und unter uns, wahrscheinlich hat er sich durch sämtliche Betten nach oben geschlafen. Oder auch ohne Partner, wegen des hohen CO2-Ausstoßes. Ich mach

Vertiefen wir nun den Bereich der Schönheitsideale. Hier ist die Beauty-Industrie besonders erfindungsreich und lässt keine Körperstelle aus. Auch im Intimbereich wird Hand angelegt.

Neben Schamlippenverkleinerungen und Botox-Behandlungen am Hoden ist nun aber eine Stelle in den Fokus gerückt, der ich mich in dieser Stunde nun im besonderen Maße widmen möchte. Dem After. Klar, dass das kleine Arschloch Aufmerksamkeit erregt, wenn sogar US-Promis wie Kourtney Kardashian öffentlich dazu stehen, dass sie sich die Haut im Bereich des Anus haben aufhellen lassen. Nicht nur im Trash-Bereich ist man so mutig. Bereits vor 2 Jahren ließ sich US-Sängerin Christina Milian beim Anal-Bleaching filmen. Ja, das Arschloch-Bleachen meint also, die bräunlich wirkende Anmutung zu bleichen, die den Anus umspielt. Wenn Sie wissen, was ich meine, tiefer möchte ich jetzt wirklich nicht darauf eingehen. Super Idee eigentlich. Ja, da fällt mir so manches braune Arschloch ein, das ich sehr gerne zum Bleachen schicken würde.

Ich lasse jetzt meine Beine wachsen, sagt Ermittlerin Dorn alias Nora Tschirner im Weimar-Tatort zu ihrem Mann Lessing alias Ulmen. Hat Nora Tschirner tatsächlich so kurze Beine? Und wie um Gottes Willen will sie dieselben zum Wachsen bringen? Ich denke gleich an so etwas wie eine Streckbank. Im Mittelalter galt sie als ein Mittel zur Wahrheitsfindung in Verhören. Und das ist ja angesichts eines Krimis nicht zu weit hergeholt. Das auf einem langen Tisch liegende Folteropfer wurde an den Armen und Beinen gefesselt und mittels eines Hebelrades auseinandergezogen, sodass die Gelenke gedehnt oder die Knochen der Gepeinigten aus den Gelenken gelöst wurden. Das verlängert zumindest kurzfristig die Beine, nehme ich an. Ich war also ziemlich auf die Folter gespannt. Für einen Krimi ja nicht das Schlechteste. Und tatsächlich, Frau Dorn lag plötzlich auf einer Pritsche zwischen zwei Damen, die sie an den Beinen bearbeiteten, und schrie. Ich konnte jedoch nicht erkennen, was da genau gemacht wurde und ob das zum Wachsen ihrer Beine beigetragen hat. Jedenfalls war sie nach der Behandlung nicht wesentlich größer als vorher, soweit man das am Bildschirm ersehen konnte. Ich fragte meinen Mann, ob er erkennen könne, dass Nora Tschirner im Verlaufe des Tatortes etwas größer gewachsen sei, und er meinte, ob ich nicht alle Tassen im Schrank habe. Wieso solle sie wachsen? Nun, sage ich, das weiß ich auch nicht. Schließlich hat sie das ja selber angekündigt. Ob ich vielleicht nicht ganz auf der Höhe sei, meinte mein Mann. Ob ich nur so blöd tue oder wirklich nicht wisse, was das heißt, Beine wachsen lassen. Die Haare, mein Schatz, die Haare. Ach so, wenn heute jemand sagt, ich lasse meine Beine wachsen, heißt es das Gegenteil von früher. Haarstoppeln am ganzen Körper werden mittels Wachs entrissen. Weg! Ich bin irgendwo in den 90ern hängen geblieben. Frauen trugen damals Fransen unter den Achseln. Liebe Hörerin, lieber Hörer, vielleicht ist die Frage an den Haaren herbeigezogen, aber wissen Sie eigentlich, wie Ihre Achselhaare aussehen? Buschig, lockig, schwarz, blond, drahtig oder soft? Bye.

Wir schalten live um ins Saunaparadies, auch Wellness-Oase oder Fitness-Tempel genannt. Uns erwartet gewissermaßen ein himmlisches Vergnügen. Da ist es sehr schön und voll in der Wellness-Oase. Ich sitze in der Panorama-Sauna. Zwischen all den gebleachten, gewachsten, gepiersten, tätowierten, brustimplantierten und penisverlängerten, zwischen all den Yoga-gestählten Alten und

0: zigsgepäckten Jungen zwischen all denen, mit Blick auf das wunderbare Gelände mit Dächern wie in Kathmandu, Bhaktapur und dem sitzenden Buddha wie auf Koh Samui, sitze und schwitze ich. Nach dem Klangschalenaufguss mit Nico, dem Honig-Einreibe-Ritual mit Jamel, der Birkenstock-Zeremonie mit Lee und der Schokoladenmaske im Damenbereich, die, so steht es geschrieben, auch von einem Mann aufgelegt werden darf, also dazwischen. Und nach einem sehr schmackhaften, wenn auch scharf gewürzten Kimchi, einer koreanischen Kohlzubereitung, wie mir meine aparte Tischnachbarin im eng gewickelten Bademantel nach Kimono-Art freundlich im Saunarestaurant erklärt, also mit diesem Kohl in mir, sitze ich in der Panoramasauna. Die von all den sogar im Nacktzustand zu erkennenden, durchgestylten bevölkert ist, wie der Affenfelsen von Gibraltar. Das Schild »Bitte Ruhe« vor meinem verschweißten Auge. Dort, wo alle Personen durch die riesigen Fenster in meditativer Stimmung verträumt auf den orangenen Sonnenuntergang blicken, bei leiser Wahlmusik, eben dort lasse ich dank süd- oder nordkoreanischer Kohlzubereitung verdauungstechnisch einen unkontrollierten, verzeihen Sie mir bitte, Riesenfurz.
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Angesichts meiner turbulenten Erfahrungen im Saunaparadies habe ich mir über das Tabuthema abgehende menschliche Winde natürlich weiterreichende Gedanken gemacht. Geräusch und Geruch machen ja in Kombination die Peinlichkeit erst aus. Der hörbare Furz an sich wird deswegen mit allerlei Begrifflichkeiten umschrieben, die den Vorgang verniedlichen oder überspielen sollen. Genannt wird in entsprechenden Suchmaschinen zum Beispiel einen fahren lassen. Zu diesem Begriff gibt es auch offizielle Hörbeispiele, zum Beispiel unter https://de.wiktionary.org/wiki/einen-fahren-lassen. Feiner ausgedrückt spricht man von Blähungen, Flatulenzieren, Darmgase entweichen lassen. Umgangssprachlich heißt es furzen, einstehen lassen, einfliegen lassen, pupsen. Wer nun denkt, welch läppisches Thema, weit gefehlt, eines der größten Umweltprobleme der Menschheit, Rinder, die Methangas furzen und damit die Ozonschicht gefährden. Darüber hinaus war und ist der Beruf des Kunstfurzers durchaus anerkannt und hat die Künstler früher stinkreich gemacht. Die besitzen die Fähigkeit, die Tonhöhe der Abwinde zu modulieren und zum Beispiel Melodien zu erzeugen. Einer der heute bekanntesten Kunstfurzer ist der Brite Paul Oldfield, der unter dem Pseudonym Mr. Methane auftritt.

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1: Wie dem auch sei, um zu angemessenen Begrifflichkeiten zu kommen, habe ich eine repräsentative Umfrage zu den gebräuchlichen Ausdrücken gemacht. Hier eine kleine Auswahl der schönsten, aus der Sie sich im Notfall gerne bedienen können. Onkel Rolf beim Geburtstag von Tante Inge. Oh, ein LKW ist gerade vorbeigefahren. Sabine beim Bäcker. Was keine Miete zahlt, muss raus. Nachbar Jan im Hofgarten. Willkommen in der Freiheit. Norbert, Dirigent des Kirchenchors. Autsch, sollte ein Lied werden. Christoph im Fernsehsessel. Salomo, der Weise spricht, laute Furze stinken nicht. Die Kindergärtnerin. Der Trötekäfer kommt, tritt ihn tot. Im Bus. Mutti, hier stinkt's, warst du das?

Kommen wir nun zum gesundheitlichen Teil unserer schönen Stunde. Ständig begegnet einem ja dieser Ausspruch: One apple a day keeps the doctor away. Was so viel heißt wie: Ein Apfel pro Tag hält den Doktor fern. Ich habe das ja immer für Schwachsinn gehalten, aber jetzt weiß ich. Die Aussage ist absolut korrekt, ich habe es selbst überprüft. In ländlichen Gegenden, genau da, wo die Leute viele gute Äpfel essen, herrscht Ärztemangel. Wenn du jeden Tag einen Apfel isst, bleibt der Doktor fern. Die Gründe sind nicht untersucht. Die Quintessenz also: Wenn du Ärzte in deiner Nähe haben willst, hör sofort auf, Äpfel zu essen. Neulich in der Atemtherapie bei Frau Flossbelt. Wir liegen unter ihrer Anleitung entspannt auf der Isomatte. Und jetzt hebt sich ihr Brustkorb wie ein Blumpf. Wie bitte? Blumpf. Irgendwas mit Flegel oder so? Brummflegel? Was hat sie gesagt? Ausatmen. Und beim Einatmen hebt sich ihr... Aufgepasst, jetzt höchste Konzentration. Brustkorb wie ein Pumpschwengel. Ach du meine Güte, Pumpschwengel, wie sieht der noch gleich aus? Und wie visualisiere ich mir meinen Brustkorb als Pumpschwengel? Ehe das alles geklärt ist, ist die Übung leider vorbei. Neulich im Krankenhaus. Ich liege im Dreibettzimmer und muss wohl oder übel dem Gespräch meiner Bettnachbarinnen zuhören. Sagt die eine: Darf ich mal fragen, wie alt Sie sind? Sagt die andere: 69. Sagt die eine: Oh, das hätte ich jetzt nicht gedacht. Sie sehen aber doch älter aus. Betretenes Schweigen. Sagt die andere: Aha. Sagt die eine im Bemühen, wieder einzulenken: Naja, das liegt ja vielleicht daran, weil sie so dick sind.

Brief an die Klinikleitung zwecks Verlängerung meiner stationären Reha-Maßnahme. Sehr geehrte Damen und Herren, die Deutsche Rentenversicherung legt Wert darauf, dass mit Hilfe einer Reha-Maßnahme die Arbeitsfähigkeit wiederhergestellt wird. Bezüglich meines Zustandes nach 2,5 Wochen Kur muss dies allerdings nachdrücklich in Frage gestellt werden. Hier, wo ich lediglich dafür zu sorgen habe, meinen zugegebenermaßen umfangreichen Behandlungsplan in den mir zur Verfügung stehenden Zeitfenstern ordnungsgemäß zu erfüllen, gleitet mir von Tag zu Tag mehr mein gut durchstrukturiertes Leben aus den Händen. Während ich vor der Kur durchaus noch in der Lage war, mir 5 aufeinanderfolgende Termine zu merken, muss ich heute pro Behandlungstermin 5-mal auf den Plan starren, nur um dann festzustellen, dass ich mir weder die Anfangszeit der Atemtherapie noch die für die Ergotherapie gemerkt hatte. Nur um gleich wieder nachzusehen, ob das Ganze im Neubau, im Keller oder auf der Wiese stattfindet. Nur um mich dann nach 2 Minuten wieder zu vergewissern, ob zwischen 2 Terminen Zeit ist, um mich umzuziehen, die Walkingstöcke gleich mitzunehmen oder das große Handtuch einzupacken. Da läuft doch was schief mit der Rehabilitationsmaßnahme. Bevor ich das Zimmer verlasse, um in die Turnhalle zur Bewegung durch Spiele zu eilen, die Turnschuhe mit den hellen Sohlen nicht vergessen, mit denen kann ich aber nachher nicht walken gehen, suche ich meine Lesebrille, um auf dem Behandlungsplan nochmal zu checken, ob ich die Startzeit für die Ergo-Gruppe richtig abgespeichert hatte und ob ich das Frühstück noch dazwischen kriege. Ich kann die Brille nicht finden. Ich werde auf gut Glück losgehen müssen. Ich vermute, dass das, was ich gerade verschwommen auf meinem Plan erkennen kann, doch eher Stangerbad als Atemtherapie heißt. Und wo ist der Zimmerschlüssel? Wenn der weg ist, kostet mich das 200 Euro. Der Verlust des Eincheckchipses kostet nur 20 Euro. Meiner wurde gestern im Wald gefunden. Ich durfte mir das gute Stück an der Rezeption abholen. Verzweifelt suche ich meinen Zimmerschlüssel, lasse meinen Raum dann offen und haste ins Stangerbad. Dort rügt mich der Praktikant Kevin freundlich, weil ich den Behandlungsverlaufszettel nicht mitgebracht habe, den man aber braucht, um alles richtig einzustellen. Exkurs. Das Stangerbad ist eine riesige Badewanne, in die heißes Wasser gelassen wird. Du steigst da nackig rein, was in Anwesenheit des sehr jungen Bademeisterpraktikanten Kevin eine gewisse Überwindung kostet. Der Arme muss nun den ganzen Tag zusehen, wie alte Frauen, Best-Ager genannt, unbeholfen in diese Wanne steigen. Er muss dafür sorgen, dass du kein Metall an und auch nicht in dir hast. Ich lege also mein bescheidenes Geschmeide ab. Er fragt noch nach Metallteilen in meinem Körper. Ich denke da an künstliche Hüften oder Titanplatten im Knie. Hab ich nicht. Er fragt nach der Spirale. Ich überhöre diese Frage diskret. Woher soll ein 18-jähriger Praktikant wissen, dass jemand wie ich sich über Verhütung so direkt keine Gedanken mehr machen muss? Er steht dann am Fußende und dreht den Strom auf 0,04 Ampere. Es kribbelt am Nacken und wandert langsam die Wirbelsäule hinab. Gar nicht mal unschön. Ich spüre einen metallenen Geschmack im Mund. Amalgam. Gold. Trifft mich jetzt der Schlag? Nicht so schlimm, sagt Kevin. Der Kopf bleibt ja über dem Wasser. Okay. Du liegst dann im Elektrobad. Es kribbelt und schmeckt nach Alufolie. Und hier sollst du entspannen. 0,4 Ampere? Frage ich noch einmal sicherheitshalber nach. Kevin lacht. Nee, da wären sie schon längst verbrannt. Er findet das lustig. 0,04, betont er und verlässt mit einem fröhlichen Bis gleich die Badestube. Hatte man nicht schon als Kind gelernt, keine Elektrogeräte im Wasser zu benutzen? Was ist, wenn mir nun alle Goldzähne rausfallen? Oder jemand kommt heimlich rein und dreht auf 0,4 Ampere? Entspannung sieht anders aus. An die 1800 Tatortleichen, die ich wohl schon in meinem Leben gesehen habe, erscheinen mir in meinem Entspannungsbad. Irgendwie muss ich wohl doch abgeschaltet haben. Denn plötzlich taucht Kevin wieder auf. War's angenehm? Unbedingt, verkünde ich mutig. Nackig steige ich aus der Wanne und wurschtel mich in meine Sportkleidung, weil ich gleich danach in die Turnhalle muss, falls ich mich richtig erinnere. Und den Zettel bringen Sie mir dann bitte noch mal vorbei. Mach ich.
Zwei Stunden später und bei der Gelegenheit gibt er mir meine Halskette und die Ohrringe zurück, die ich im Bad vergessen hatte.

Da fällt mir siedend heiß ein, dass mein Zimmer ja immer noch offen steht. Ich rase hoch. Die Reinemachfrau steht im Flur und hält mir meinen Zimmerschlüssel vor die Nase. Lag im Müll, sagt sie trocken. Ich möchte im Boden versinken, habe aber keine Zeit dafür, da ich zum Walken muss und meine Stöcke suche. Ach je, die habe ich beim schnellen Frühstück im Speisesaal vergessen. Hurte ich also runter in den Speisesaal. Huch, was ist das? Die Tür im Treppenhaus geht nicht auf. Ich drücke noch mal fester. Ziehen, sagt eine Stimme hinter mir. Ziehen, nicht drücken, steht doch drauf. Oh Gott, wie peinlich ist das denn? Im Speisesaal. Die Stöcke lehnen noch am Tisch, zum Glück. Im Foyer empfängt mich die nette Schwester Anne. Ach, da sind Sie ja. Geht's Ihnen nicht gut? Ehrlich gesagt, ich bin mir da nicht so sicher. Sie hatten sich heute Morgen nicht eingechippt. Nicht eingechippt. Vergessen. Sorry. Mir geht's prima. Ich flüchte vor die Türe, wo sich für gewöhnlich nun die Walking-Gruppe trifft. Keiner da. Mir schwant Schreckliches. Wo ist mein Behandlungsplan? Zurück im Zimmer. Er liegt auf dem Bett. Ohne Brille sehe ich aber nicht. Ich fange auf dem Flur eine Mitpatientin ab und bitte sie zu lesen, womit ich jetzt dran bin. Pause, sagt sie. Es geht erst wieder um 14 Uhr mit Bezugsgruppe weiter. Ich falle ihr schluchzend um den Hals und stammle: Danke, danke. Meine Lesebrille entdecke ich später im Schließfach neben meinem Bargeld. Stimmt ja, ich hatte sie dort eingeschlossen, damit ich sie nicht verliere. Jedenfalls, ich bin auf gar keinen Fall arbeitsfähig. Nie wieder. Ich bitte um eine Kurverlängerung.

Schönheit und Gesundheit, das braucht seine Zeit. Gestern Abend wollte ich mir und meinem Körper etwas Gutes tun und ihn mit schönem Öl einreiben. Vielleicht mit Zitronelle oder Lavendel, mit Kokos oder Moschus. Ich habe in der ganzen Wohnung nur Palmöl und Bratfett gefunden und außerdem Aspirin Plus, zig homöopathische Kügelchen, Nahrungsergänzung von Calcium bis Vitamin D, Schüsselersalze 3, 6 und 34 sowie Nasen- und Augentropfen. Des Weiteren Ibuprofen, Mundspülung mit Hexa-irgendwie-Wasser und Thermoschmerz-Doppelgel mit dreifach Wirkung. Nichts, was dem Körper zur Freude gereicht hätte. Wie wenig Lust und Spaß inmitten all der laktosefreien Getränke und glutenfreien Kekse, zwischen all den Sojawürstchen, dem Seidentofu und Leinensamen. Kein bisschen Sinnlichkeit, nur Baldrian-Tropfen gegen nervöse Unruhe, Luvus Heilerde sehr fein bei Reizdarm und monoaktiv mit Soja-Isoflavonen gegen Wechseljahresbeschwerden. Ich habe mir dann trotz Hitzewellen die Wärmflasche auf den Bauch gelegt und geträumt. Zlatan Ibrahimovic, dieses Bild von einem Mann, dieser schwedische Fußballgott, macht in meinem Bett diesen unglaublich geilen Fallrückzieher, mit dem er 2012 aus 24 Metern ein Jahrhunderttor gegen England schoss.

So, ihr Schönen da draußen an den Hörgeräten, bleibt gesund und immer dran denken, Hass macht hässlich und Lachen ist gesund. Eure Best-Agerin, Frau Kuckuck.

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0: gleichzeitig an Weihnachten denken. Zum Weberglockenmarkt, der am 24. November beginnt, sucht das Veranstaltungszentrum Neubrandenburg noch eine stattliche Nordmann-Tanne. Und die könnte auf einem Grundstück in der Stadt Neubrandenburg stehen. Gesucht wird ein Baum mit rund 14 Meter Höhe, gesund und standfest. Wer eine passende Tanne hat, kann sie für den Weberglockenmarkt zur Verfügung stellen und sollte sich bis Ende August melden, damit auch noch genug Zeit für die Vorabprüfung bleibt. Anfragen gehen bitte direkt an stadtfeste@vznb.de. Wer einen Baum anbietet, muss sich um nichts mehr kümmern. Fällung und Transport organisiert das Veranstaltungszentrum vollständig. Vorab schauen sich die Fachleute den Standort an und prüfen, ob eine Fällung logistisch überhaupt machbar ist. Das Veranstaltungszentrum freut sich über jeden Hinweis an stadtfeste@vznb.de.
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0: Die Geschichte vom Daumenlutscher. Konrad, sprach die Frau Mama, ich geh aus und du bleibst da. Sei hübsch ordentlich und fromm, bis nach Haus ich wiederkomm. Und vor allem, Konrad, hör, lutsche nicht am Daumen mehr, denn der Schneider mit der Schere kommt sonst ganz geschwind daher. Und die Daumen schneidet er ab, als ob Papier es wär. Fort geht die Mutter und wupp, den Daumen in den Mund. Bautz, da geht die Türe auf und herein im schnellen Lauf springt der Schneider in die Stub zu dem Daumenlutscherbub. Weh, jetzt geht es klipp und klapp mit der Schere die Daumen ab. Mit der großen scharfen Schere, hei, da schreit der Konrad sehr. Als die Mutter kommt nach Haus, sieht der Konrad traurig aus. Ohne Daumen steht er dort. Die sind alle beide fort.

0: Ausschreibung für den Ehrenpreis des Heimatverbandes Mecklenburg-Vorpommern 2026. Der Heimatverband Mecklenburg-Vorpommern e.V. verleiht den Ehrenpreis für Engagierte der Heimatpflege. Es wird an Personen, Initiativen, Vereine oder andere vergeben, die sich in herausragender und vorbildlicher Weise um die Heimat- und Traditionspflege des Landes Mecklenburg-Vorpommern verdient gemacht haben. Es werden 3 Preise in folgenden Kategorien vergeben. Ein Preis Jugend, ein Preis an Körperschaften, Vereinigungen und Vereine und 2 Preise an Einzelpersonen. Vorschläge zur Verleihung des Preises können aus dem Kreis aller Einwohnerinnen und Einwohner sowie aus Vereinen, Initiativen, Organisationen, Verbänden und anderen Einrichtungen in Mecklenburg-Vorpommern eingereicht werden. Entscheidende Kriterien für die Verleihung des Ehrenpreises sind ein ehrenamtliches Engagement über einen längeren Zeitraum, eine soziale und ökologische Nachhaltigkeit des Wirkens sowie eine demokratisch-partizipative Motivation und Zielstellung. Über die Verleihung des Ehrenpreises entscheidet der Vorstand des Heimatverbandes. Der Ehrenpreis wird dann auf der Jahreshauptversammlung überreicht. Vorschläge für den Ehrenpreis müssen bis zum 16. Juli in der Schweriner Geschäftsstelle des Heimatverbandes in schriftlicher Form bevorzugt per E-Mail eingereicht werden. Die E-Mail-Adresse lautet Geschäftsstelle mit AI geschrieben @heimatverband-mv.de. Da gibt es auch Informationen über das richtige Format.
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4: Hallo, liebe Kinder. Ich lese euch eine Geschichte vor, die Elke Bräunling geschrieben hat, als Papa Jule einen Stern schenkte. Ich schenke dir einen Stern, sagte Papa zu Jule. Dabei lachte er. Jule war glücklich. Schon lange hatte Papa nicht mehr so fröhlich gelacht. Ein Lachen, das die Augen erreichte und die Fältchen um die Augenwinkel zum Hüpfen brachte. Jule liebte es, denn es war echt. In diesem Lachen war keine Schauspielerei versteckt. Papa lachte, weil er glücklich und fröhlich war und nicht, weil er Jule trösten oder ihr ein Alles ist in Ordnung, es geht mir gut vorgaukeln wollte. Viel zu lange hatte er dies in diesem Jahr nämlich tun müssen. Wegen Mama, die viele Wochen krank gewesen war und wegen seines alten Jobs. Diese schlimmen Zeiten aber hatten nun ein Ende gefunden. Mama würde bald aus der Kur heimkehren und eine neue Arbeit hatte Papa auch wiedergefunden. Eine, die ihm Spaß machte. Heute ist ein Freudentag, Jule Mädchen. Und jetzt feiern wir zwei ein Fest, rief Papa, als er von der Arbeit nach Hause kam. Er fasste Jule bei den Händen und wirbelte sie durch die Luft. Mach dich hübsch. Ich spendiere dir ein großes Eis im Parkcafé. Und später, wenn es dunkel ist, pflücke ich dir einen Stern vom Himmel. Jule kichelt. Kann man Sterne pflücken wie Blumen, fragte sie. Und ob, rief Papa, wenn man glücklich ist, kann man fast alles tun, auch wenn es noch so verrückt klingt. Er lachte wieder. Komm, meine kleine Jule, lass uns etwas Verrücktes tun. Etwas Verrücktes? Dafür war Jule gern zu haben. Und es wurde auch ein verrückter Abend im Park. Bis die ersten Sterne am Himmel aufblinken, blieb noch genug Zeit für zwei Portionen Reibekuchen mit Apfelmus und für ein Eis. Es war auch noch Zeit, den Parksee zu umrunden, Enten zu füttern und zu fotografieren, auf dem Spielplatz um die Wette zu schaukeln und noch einmal ein Eis zu essen. Als sich die Sonne endlich vom Himmel verabschiedete und die Dämmerung mit langen Schatten durch den Park schlich, legten sich Jule und Papa am großen Wiesenhügel ins Gras. Von hier aus konnte man besonders viel Himmel sehen und Sterne. Und die blinkten nun langsam am Himmel auf, einer nach dem anderen, erst blass, dann heller und strahlender. Es machte Spaß, auf der Wiese zu liegen und in den Himmel zu gucken. Und bei jedem neuen Stern, den sie entdeckten, fragte Papa, ob das wohl ihr Stern sein mag, gnädiges Fräulein? Darf ich ihn hübsch verpackt und mit einer Schleife verziert als Geschenk überreichen? Und jedes Mal musste Jule kichern. Wegen dem gnädigen Fräulein. Oh nein, mein Herr, sagte sie dann, dieser Stern ist klein. Suchen Sie mir bitte einen anderen aus. Sehr wohl, gnädiges Fräulein, sehr wohl. Papa suchte viele Sterne für Jule, doch jedes Mal fand Jule einen Grund, warum gerade der Stern nicht der passende sein könnte. Der Hauptgrund war der, dass sie am liebsten die ganze Nacht im Park bleiben und mit Papa in den Sternenhimmel gucken wollte. Oh, sagte Papa da auf einmal, ich glaube, gerade eben ist ein Sternchen, ein klitzekleines vom Himmel gefallen und direkt zu uns in den Park gehüpft. Siehst du es? Er deutete auf ein kleines, golden funkelndes Pünktchen, das an ihnen vorbei über die Wiese tänzelte und in die Krone der Parklinde eintauchte. Oh, rief auch Jule, wie schön es ist, mein kleines Funkelsternchen. Und sieh nur, es hat seine Freunde mitgebracht, Sternenfreunde. Ganz viele sind da auf einmal. Sie tanzen in der Luft. Danke, Papa, das sind die schönsten Sternchen auf der Welt. Und wie ein Papa Glühwürmchen. Hier gibt es tatsächlich Glühwürmchen. Das glaubt mir keiner, murmelte, kniff sich Jule fest in den Arm. Sie musste schließlich prüfen, ob auch wirklich kein Traum war, der Tanz der kleinen Sommersternchen.

0: Es waren noch ein paar Fehlerchen.
1: Also wenn man sein Jingle so lobt wie letztes Mal, finde ich, dann kann man auch mal dieses wunderbare Intro loben von Acht Eimer Hühnerherzen, den Song Hallo. Und damit sind wir eigentlich auch schon mittendrin in der musikalischen Buchbesprechung von Punk as Fuck, die Szene aus Flinter-Perspektive, bei der sich 50 Flinter-Personen über Essays der Szene, der Punk-Szene genähert haben. Und weil wir das Buch so spannend fanden, haben wir überlegt, dass wir das gerne besprechen würden, aber natürlich, wie es für eine Radiosendung sich gehört, nämlich musikalisch, und haben eine Excel-Tabelle ziemlich aufwendig erstellt mit über 400 genannten Bands, wo wir ausgezählt haben, welche Band wie oft genannt wurde, und haben dann auch noch quasi extra aufgelistet, welche Flinter-Bands dort am meisten oder generell genannt wurden, und unter anderem waren das auch Acht Eimer Hühnerherzen. Ich würde sagen, wir hören jetzt noch einen nicht sehr punkigen Song, muss man ja gleich mal sagen, sondern einen Hip-Hop beziehungsweise ja am Ende auch so ein bisschen Reggae-mäßigen Song von Zuki. Ein bisschen umarmen, bevor es nachher auch nochmal heiß hergeht, mit dem Song Links Außen. Zuki wurde im Buch dreimal genannt und ich finde absolut zu Recht.

0: Comedy Comic Central.
1: Do you have any advice for a young girl moving to Hollywood?
0: I'll get lively with this. Harvey Weinstein invites you to a private party in the Four Seasons, don't you?
2: Ja, das war ein Interview von Courtney Love aus dem Jahr 2005, wo sie von Comedy Central gefragt wurde, was sie den jungen Mädchen empfehlen würde, die nach Hollywood kommen. Und da sagte sie, man soll auf jeden Fall nicht auf private Partys von Harvey Weinstein ins Four Seasons gehen. Und damit löste sie natürlich den MeToo-Skandal aus. Natürlich nicht, Leute. Es ist 2005, damit löste sie leider gar nichts aus. Das war 12 Jahre vor Hashtag MeToo, wo die ekligen Machenschaften des missbräuchlichen Harvey Weinsteins öffentlich gemacht wurden mit diesem Hashtag, mit dem Hashtag MeToo. Und ja, leider konnte er auch nach diesem Interview noch 12 Jahre einfach unbescholten mehr oder weniger schalten und walten, wie er wollte, vergewaltigen, missbrauchen, bedrängen, nötigen und so weiter. Und ja, es war ja leider nicht nur Harvey Weinstein, der da öffentlich gemacht wurde mit seinen ekligen Machenschaften, sondern auch viele, viele andere Missbrauchsfälle und Vergewaltigungen von mächtigen, in Klammern, mächtigen Männern. Ja, und dass das Thema halt nicht erst seit 2005 bekannt war, sondern schon viel, viel vorher, besingt hier eine gewisse Nina Hagen, die ja im Buch ungefähr 6-mal genannt wurde, die nach eigenen Angaben nicht die Godmother des Punk ist, wie sie immer in Deutschland genannt wird, aber sie hat auch schon in dem Song von 1978 Punk, ja, gewisse Parallelen gezogen zum Hashtag MeToo.

3 Jahre nach dem Hashtag MeToo wurde der Hashtag PunkToo ins Leben gerufen, der den Sexismus im Punk offenlegen sollte und Diskriminierung und Unterdrückung sowie die Reproduktion gesellschaftlicher Normen sichtbar machte. Und er verbündete sich natürlich mit dem intersektionellen Queerfeminismus und hatte die Emanzipation aller Punks im Kopf. Es sollten Gewalt und Sexismus generell aufgedeckt werden und ja, Sexismus muss sterben, laut dieses Hashtags. Die Geschichte dahinter ist

Punk2, auch von der Autorin Diana Ringe-Sieb, des Buches Punk is Fuck, ins Leben gerufen wurde, auch im gleichen Jahr, und deswegen ja immer mal wieder unterstellt wurde, dass es Promo war, aber die Zuschriften und die ja, Geschichten, die man halt unter diesem Hashtag zu lesen bekam, gingen viral. Und dementsprechend hatte sie ja auch recht damit. Und es sollte jetzt eigentlich niemanden überraschen, der mal in einem Moshpit war oder auf einem Konzert, dass es da sexistische Sprüche, Pogo-Krapscher, Fetischisierung des Aussehens von Flinter im Punk oder auch einfach ja wenig Allyship manchmal gibt. Und das ist auf jeden Fall auch ein Punkt, den man weiter besprechen sollte, was wir auch gleich machen. Ja, es ist ein bisschen abgefahren, weil ja in den 90ern auch schon die Riot Girls, Girls to the Front riefen und das immer noch nicht so richtig angekommen ist. Also auch das Ox hat mal noch einen interessanten Artikel rausgegeben, wo sie halt gesagt haben, ja, von 225 interviewten Personen waren 25 Flinter-Personen. Das ist eine Zählung aus dem Jahr 2020. Und das ist wesentlich weniger als zum Beispiel in der Bravo, wo halt 42% Flinters in Interviews Beachtung geschenkt wird. Und auch übrigens im Ruhrpott-Rodeo, falls ihr euch da gefragt habt, ich habe da mal auf der Homepage geguckt, waren 87 Personen, die man da so sieht, die das Line-up ausmachen, sind ganze 12 Flinter, beziehungsweise eindeutig als Flinter identifizierbare Personen. Ja, alles ein bisschen gruselig, aber wir gucken mal rein, was Sleater-Kinney aus dem Jahr 1995 dazu zu sagen haben, nämlich ja, was man so braucht als Flinterperson. Viel Spaß.

Nun stellt sich mir die riesige Frage, was machen wir denn jetzt mit der ganzen Scheiße? Und wir haben da mal so ein paar Punkte zusammengetragen. Nämlich zum einen ist es auf jeden Fall total wichtig, dass wir den Leuten glauben. Also hört den Leuten zu, wenn die euch was erzählen. Schreitet ein, auch wenn es vielleicht der beste Kumpel ist, der Herr nie in der Fliege was zuleide tun kann. Aber es ist halt immer bezeichnend, dass es irgendwie jeder Flinter schon mal passiert ist, aber kein Dude der Täter ist. Also seid da gute Allies und kommt nicht mit, oh, jetzt ist aber auch mal genug und die Frauen haben ja so viel davon, wenn die da irgendwelche Geschichten erzählen, sondern ja klar, sieht man ja auch, wie viele Bands tatsächlich weggecancelt wurden, nachdem sie MeToo-Fälle hatten. Gab zwar ein paar, aber ja, einige touren auch noch sehr, sehr erfolgreich durch die Lande. Ja, dementsprechend ist es auch total wichtig, dass man sichere Orte schafft. Also nutzt Awareness-Teams, richtet Safe Spaces ein, macht auch mal einen Flinter-Tresen oder einen Flinter-Jam und haltet die Augen offen. Seid da auf jeden Fall aware generell. Außerdem ist es auch total geil, was ich aus eigener Erfahrung sagen kann, in einem Flinter-Pogo zu stehen. Das macht ultra viel Spaß und Laune. Und unter der Webseite Girls to the Front findet ihr auch noch dazu passende Bands, nämlich Bands, wo Flinterpersonen dabei sind. Und da hat man eine riesige Auswahl von über 1700 Bands. Also da auf jeden Fall mal reinschauen. Das bringt uns auch zu dem Punkt, hört Flinterbands, bucht sie, unterstützt Labels, kauft deren Alben und Merch, geht zu ihren Konzerten. Und wenn ihr selber VeranstalterInnen seid oder BookerInnen, dann ja, verankert doch einfach Antisexismus-Klauseln auch in euren Verträgen. Da gibt es ein paar richtig coole Ideen auch im Buch Punk is Fuck. Außerdem sollte man generell einfach Banden bilden. Steht zusammen, wo man das sehr, sehr schön erfahren kann, ist auf der jährlichen Walpurgisnacht-Demo in Berlin zum Thema Take Back the Night. Und wenn man da gerade auf dem Weg hin ist, kann man sich auch sehr, sehr gerne den wunderbaren Song von Dachlawine, den gleichnamigen, anhören. Vielleicht könnt ihr den nicht jemand noch nachreichen. Und generell bewertet halt einfach die Leute nach ihrer Kunst und nicht nach ihrem Aussehen oder ihrem Geschlechtsorgan oder wie auch immer. Das würde uns schon echt ganz schön viel helfen. Und ein richtig guter Tipp hat auch noch Pogenproblem mit dem nächsten Song Shirt an. Viel Spaß.

Das waren die Pestpocken mit Against It und der nächste Song ist von der Band Lügen und heißt Selbstunterschätzungssystem.

Was für mich tatsächlich im Buch ziemlich erfreulich war, ist, dass eine Band genannt wurde, die mich in meinen, oh, ich weiß gar nicht, Teenie-Zeiten, vielleicht aber auch Anfang der 20er, doch auch ein bisschen begleitet haben, weil ich fand die Sängerin immer mega cool. Die hatte immer wirklich gute, gute Texte, eine tolle Stimme. Wenn ich es mir heute anf höre, ist es oft so ein bisschen zu poppig und überproduziert. Irgendwie stehe ich da nicht mehr so drauf, wenn dann alles so bis zum Ende durchdacht und auf den Markt angepasst ist. Aber nichtsdestotrotz finde ich, dass die Message des Songs richtig gut ist, nämlich löst euch von der Scheiße, die euch runterzieht und versucht es abzuschütteln und weiterzumachen. Und damit kommen wir jetzt zum Song Skunkhead von Skunk Nancy aus dem Jahr 1999.

Da ich ja hier Skanke Nancy in dieser Sendung unterbringen konnte, finde ich es nur fair, dass wir auch für dich, Matzi, was dabei haben, nämlich ein Skatepunk-Song von Bambix aus dem Jahr 2000. Die hatten genauso viele Nennungen im Buch Punk is Fuck, nämlich vier, wie Skanke Nancy. Und deswegen finde ich, der Song Silly So Sorry hat die absolute Berechtigung, hier dabei zu sein. Los geht's.

Tja, und nun sind wir tatsächlich am Ende unserer dreiteiligen musikalischen Reise durch das Buch Punk is Fuck, die Szene aus Flinterperspektive angelangt. Und wir haben uns für das grandiose Finale auch noch einen wirklich wunderbaren Song von den Virginas aufgehoben, der zum einen eine wunderbare Klammer zur ersten Folge ist, nämlich dort kam die Frage auf, ob man sie denn live noch sehen könnte. Und tatsächlich kann man sie noch live sehen. Und zum Zweiten erklärt dieser Song auch so ein bisschen, warum wir eigentlich alle noch hier sind, uns mit dem Thema beschäftigen und uns dem Bums antun. Nämlich, ja, wir sind halt Punks. We are Punks. Und damit bleibt mir jetzt eigentlich nur noch zu sagen, Ende Gelände.

0: Vielen Dank für diese schöne Vorbereitung für die letzten drei Sendungen. Vielen Dank dafür.
1: Ey, voll. Super wichtiges Thema, super interessantes Thema. Auch ein wichtiges Thema, egal ob ihr Karlsquell Edelpilz oder Haseröder oder Monster Energy oder wie die anderen tollen Bier- und Softdrinksorten alle heißen. Pfand gehört daneben, ihr VerbraucherInnen. Genau, Pfand gehört daneben. Es erleichtert anderen Menschen das Rankommen an Kleingeld, das überlebenswichtig ist. Pfand gehört daneben. So, haben wir nochmal gesagt. Verantwortlich war Matthias Meyer. Ciao, Kakao.

0: Verantwortlich für die folgende Sendung ist Dirk Pohlmann. 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
2: Welttag der Poesie, der 78. Geburtstag der D-Mark, der internationale Tag der selbstgemachten Musik. Deswegen ist ja heute auch überall Fete della Musik gewesen. Tag des Schlafes, die Vinylschallplatte ist 78 Jahre alt. Auch das darf heute gefeiert werden. Der internationale Yoga-Tag ist heute. Der internationale Tag des Surfens, der deutsche Lebensmittelallergietag. Geht-Borden-Tag ist auch noch. Außerdem ist, also die Schallplatte übrigens war die erste mit 33 1/3 Umdrehungen. Ne? Internationaler T-Shirt-Tag ist auch noch und Welttag der Giraffe und Mofa-Tag und Tag der langen Menschen. Alles das kommt heute in der Sendung übrigens nicht vor. Gut, Musik kommt vor, aber die ist nicht selbst gemacht, zumindest nicht von mir. Das haben andere gemacht, aber das seid ihr ja hier von dieser Sendung auch so gewohnt. Ne? Ja, also herzlich willkommen übrigens zu, wie heißt das hier? Achso, Rund um Genuss an diesem Sonntagabend oder natürlich dann auch am Dienstagmittag in der Wiederholung, wo natürlich diese ganzen Ehrentage alle gar nicht mehr sind, sondern dann gewesen sind. Übrigens am Dienstag ist Tag des öffentlichen Dienstes. Das sei der Vollständigkeit halber erwähnt.

Alpha startete mit uns zusammen in die Sendung mit To Win Your Love for Me. Wir haben natürlich noch sehr viel mehr Leute mit dabei. Rick Brown, Marilyn Monroe, Beyoncé sehe ich hier, Ricky Martin, Mike and the Mechanics, Johnny Gill, Bastian Ragas, Lucas Graham, Lisa Stansfield, Daniel Biddingfield, außerdem Incognito, Harald, die Backstreet Boys und Michael Bublé. Und mit dem machen wir dann hier auch gleich mal weiter. Und der singt über alles. Everything.

So, darf ich einmal stöhnen ganz kurz? Ja, ne? Sagen wir mal so, man lebt sich ein, auch in diese sommerlichen Temperaturen seit heute früh. 10 Uhr, was war das jetzt? 4 Uhr, 10 Uhr 26 oder 10 Uhr 24 ist offiziell Sommer, also auch astronomisch gesehen, weil da hat dann die Sonne den nördlichen Wendekreis erreicht. Ab sofort werden die Nächte wieder länger, das wird uns anfangs nicht wirklich auffallen, aber das kommt schon wieder. Und die Tage werden jetzt auch wieder kürzer. Das hat dann aber auch, wenn ich mir den Wetterbericht so angucke, nicht wirklich was mit der Temperatur nachher auch zu tun. So 10.24 Uhr, ich habe nochmal schnell nachgeschaut. So, also 10.24 Uhr, Sommer, juhu. Apropos Sommer, ich hoffe, ich habe mich ja jetzt hier für die Sendung so ein bisschen in mein kleines privates Studio hier eingeschlossen, zumindest so ein bisschen akustisch zumindest. Aber im Hintergrund arbeitet ein Ventilator, der die etwas frischere Luft aus der Wohnung versucht, in diesen Raum zu drücken. Ich hoffe, es rumpelt nicht so doll am Mikrofon. Also der Wind und sowas, ne? Naja, wenn nicht, wisst ihr, yeah, oder wenn doch, wisst ihr jetzt, wo es herkommt. Es ventiliert.

Der Postillon, immer mal wieder bekannt, auch für seinen satirischen Ansatz, um diese Welt zu betrachten, hat jetzt diese Woche mal 50 Fremdwörter aus dem Französischen eingedeutscht. Eine Idee, die es vor vielen, vielen Jahrhunderten schon mal gab, seinerzeit meinte Weiland Goethe mal dazu, dass er nicht glaubt, dass sich Schmettermessing für den Begriff der Trompete irgendwie dann auch durchsetzen wird. Wir wissen es, es hat sich nicht durchgesetzt. Keine Angst, ich lese jetzt nicht alle 50 Eindeutschungen vor. Es sind wirklich schöne Sachen dabei. Am schönsten noch mit finde ich das Eingedeutschte, also immer in Anführungsstrichen das Eindeutsche natürlich, ne? Das eingedeutschte Wort für Drogerie. Ne? Ja, ja. Körperwartungsmarkt.

tiefe Wasser haben eine relativ stabile Temperatur von 4 Grad, wenn da nicht irgendwas anderes dazwischen kommt. Sowohl sommers wie winters. Das wäre jetzt natürlich nochmal eine schöne Idee. Ja. Also Deep Water übrigens eben haben wir gehört von mit Incognito. Jetzt gibt's die goldene Berührung, The Golden Touch mit Madeleine Pyrrhus.

Wie haltet ihr es eigentlich mit dem Duschen? Ja, ist ja gerade bei der aktuellen Temperaturlage auch gar nicht so verkehrt. Allerdings, was man da nicht so häufig nutzen sollte, auch bei normalem Wetter übrigens nicht, aber was man da nicht so häufig nutzen sollte, ist übrigens Duschgel oder Seife. Einfach mal nur sich mit Wasser abduschen, ist da durchaus sehr viel zielführender, denn wenn man sich nur mit Wasser duscht, dann zerstört man bzw. beeinträchtigt man nicht die Schutzschicht der Haut. Ne? Die wird nicht angegriffen durch Duschgel oder Seife. Und wenn man das mit den Duschgels macht, muss man das im Anschluss ja mit Cremes und Salben und was weiß ich auch wieder aufbauen. Nein, kann man dann alles weglassen. Es ist dann durchaus sinnvoll, eben nur sich den Schweiß vom Körper abzuduschen. Dadurch bleiben die körpereigenen Fette und Mikroorganismen am Körper erhalten und die Haut wird vor Außeneinwirkung geschützt. Unangenehm riechen tut man dann übrigens nicht, wenn man das dann richtig macht zumindest. Denn wir sind ja nicht so schmutzig. Ne? Übrigens die Stellen, die dann wirklich mal schmutzig sind, da darf man dann natürlich auch mit Seife und Duschgel ran. Gilt übrigens auch alles für die Haare. Man muss Haare nicht unbedingt mit Shampoo waschen. Manchmal reicht auch ein einfaches, kräftiges Durchspülen. Ausführlicher Text, wie alle anderen Themen der Sendung auch und noch sehr viel mehr im Internet unter themen.rundumgenuss.de.

Ja, eine lustige Geschichte, die ich auch noch gefunden habe die Woche. Es gibt ja Elektroautos und selbst der große Stuttgarter Autohersteller, ist das Stuttgart? Ja, ne? Ja, ja. Der hat ja auch ein Elektroauto im Sortiment, den Taycan oder wie der sich auch immer ausspricht. Und ja, ne, der kriegt jetzt einen Facelift. Auch schön, ne? Muss ja mal sein. Sachen sollen sich ja auch weiterentwickeln. Und mehr Reichweite hat er dadurch dann auch. Also für alle, die dann sowas fahren oder fahren wollen. Es gibt diese Dinger dann noch mit mehr Reichweite. Und auf Wunsch, und jetzt wird's komisch, auf Wunsch gibt's das Auto dann auch mit einer künstlichen Gangschaltung samt passendem Motorensound und Motorbremse. Also man spürt das Schalten, wenn man dann schaltet. Wobei das Schalten beim Elektroauto an sich so gar keinen Sinn macht. Wer möchte, ich habe in der Sendung Freitag nach 1, jetzt letzten Freitag um 1, als ich auch über diese Meldung gesprochen habe, noch einen Text herausgekramt, den es sich in dem Zusammenhang zum Anhören lohnt. Freitag nach 1 gibt es nach wie vor noch in der Mediathek zu hören. Hier von Mediatop Radio. Link unter freitagnach1.de. Ich will den Text jetzt nicht nochmal vorlesen.

So, ich habe mal ganz kurz und schnell nachgeschaut. Der Mitschnitt ist, wie gesagt, noch in der Mediathek von Freitag nach 1 und dort dann ab Minute 15 und 25 Sekunden. Das dazu zum Thema E-Auto, E-Auto mal, beziehungsweise Verbrenner mal aus der Sicht eines E-Autos oder eines E-Autofahrers mal geguckt. Ne, man kann ja mal den Blickwinkel wandeln, so ungefähr.

Übrigens, unter themen.rundumgenuss.de gibt es auch wieder eine Reihe Links auf Artikel unter der Überschrift Mediales, die da durchaus auch nicht uninteressant sind. Gleich wird es hier aber geistreich und danach geht es ja dann weiter mit anderen Themen.

Und damit sind wir bei den geistreichen Bemerkungen hier bei Rund um Genuss auf Mediatop Radio und fangen mit einem Altbundeskanzler an, nämlich mit Konrad Adenauer. Man könnte also auch sagen, erster Bundeskanzler, der einmal gesagt hat, ich bin, wie ich bin, die einen kennen mich, die anderen können mich. Und Paul Gauguin meinte einmal, am schönsten sind die Frauen so, wie Gott sie erschaffen hat. Die Schneider können sie nur verderben. Ich würde diesen Spruch gerne ergänzen, auch auf Juweliere und sowas trifft das natürlich zu. Johann Gottlieb Fichte meinte einmal, die Selbstsucht ist die Wurzel aller anderen Verderbtheit. Muss man ihm leider recht geben, also der sich verbreitende Egoismus ist erschreckend anzuschauen. Ja, ja. Und Matthias Claudius haben wir auch noch. Beurteile einen Menschen lieber nach seinen Handlungen als nach seinen Worten, denn viele handeln schlecht und sprechen vortrefflich. Da gibt es übrigens einen schönen Tipp, den ich aus der Kulinarik kenne. Wenn jemand zu einem Essen sagt, zu dem er irgendwie eingeladen wurde oder sowas, was er nicht selber gemacht hat, das Essen schmeckt gut, kann man ihm das natürlich glauben. Interessant wird es dann erst, wenn er Nachschlag nimmt.

Tja, eine kleine Erfrischung gefällig. Can You Stand the Rain? So hieß das Stück, das wir gerade eben gehört haben. Johnny Gill begleitete uns in die zweite Stunde hier von Rund um Genuss auf Mediatop Radio. Jeden Sonntagabend von 21 bis 23 Uhr. Und die Wiederholung dann am Dienstagmittag zwischen 12 und 14 Uhr zur besten Siesta-Zeit in der Lounge. Alle Informationen zur Sendung unter rundumgenuss.de.

Ist doch mal schön, dass in den Themen, die ich hier auf dem Monitor habe, die vier Grundnährstoffe auf jeden Fall alle, Entschuldigung, die drei sind das ja bloß, die drei Grundnährstoffe auch alle drei enthalten sind, Fett, Protein und Kohlenhydrate. Ich habe offensichtlich zu allem was gefunden. Und trinken, ne? Schön trinken. Ist ja sehr warm und dann soll man trinken. Und am besten auch, damit die körpereigene Klimaanlage gut funktioniert, etwas bewegte Luft um einen herum.

Wertvolle pflanzliche Öle gehören auf jeden Fall zur gesunden menschlichen Ernährung. Da sind wir, glaube ich, uns auch alle irgendwie einig. Wichtig ist natürlich auch immer die richtige Lagerung. Es gibt ja einen Sternekoch, der veröffentlicht halt, dass er seine Öle alle im Kühlschrank aufbewahrt, damit die Aromen besser erhalten bleiben. Muss man aufpassen, würde ich mal sagen. Denn also für sowas wie Leinöl, Leindotteröl, Hanföl und diese wirklich sehr empfindlichen Öle, auch Kürbiskernöl zum Beispiel, gehört alles in den Kühlschrank, weil die wirklich sehr leicht verderben. Deswegen gibt es die auch meistens nur in relativ kleinen Flaschen, damit man sie schnell verbraucht. Bei Olivenöl, vor allem bei kaltgepressten Nativen, also dem richtig guten, da ist das mit der Kühlschranklagerung manchmal ein bisschen kritisch, weil das Öl flockt aus. Was aber nicht weiter schlimm ist, man muss es dann einfach nur wieder ein Momentchen draußen stehen lassen. Und dann lösen sich die Flocken auch gleich wieder auf. Also es verdirbt dadurch nicht. Ganz, ganz wichtig. Rapsöl immer sehr gesund. Olivenöl, also kaltgepresstes Rapsöl. Nicht das raffinierte, das kaltgepresste Rapsöl. Sehr gesund, genau wie beim Olivenöl. Gibt's beides auch als raffiniert. Hat auch seine Berechtigung in der Küche. Weil nur in solchen raffinierten Ölen sollte man dann braten, backen und also da, wo große Hitze eine Rolle spielt, die kaltgepressten sind halt für die kalten Speisen beziehungsweise hinterher auf die Suppe noch so ein bisschen träufeln oder sowas. Naja, ihr kennt das. Ihr seid ja auch alle Kulinarikerinnen und Kulinariker.

Seid ihr gegebenenfalls große Freunde des Birkenzuckers? Sowas gibt's? Ja, ich sag mal so, Birkenzucker kommt im Allgemeinen nicht mehr von der Birke. Das ist, ich meine, er soll hochwertig sein, zahnschonend und kalorienarm, zumindest die letzten beiden Punkte auf jeden Fall. Das mit dem hochwertig bin ich nicht ganz so. Gilt als alternatives Süßungsmittel zu Haushaltszucker, ne, ist aber auch nur Xylit, wenn man das mal so nimmt. Wird meistens aus Xylose hergestellt, dem sogenannten Holzzucker. Xylose kommt unter anderem in Birkenholz vor, aber eben nicht nur in Birkenholz. Und Maiskolbenreste dienen heute meistens dann als Quelle oder als Ursprungszutat für Birkenzucker, genau wie Stroh und Getreidekleie. Bisschen Holz und sowas, alles mit dabei. Das Ganze wird dann entsprechend biochemisch aufgearbeitet und dann als Birkenzucker verkauft. Ne? Also das Original ist meistens nicht drin und vor allem es bringt auch nicht so sehr viel. Es ist ein Zucker, beziehungsweise ein Zuckeraustauschstoff, wie viele andere auch. Fallt da nicht auf die Slogans rein.

an, auch wieder Freitag nach 1, allerdings jetzt im musikalischen Sinne. Dort gab es nämlich unter dem Schlagwort Neue Musik eine Version von M&M, so nannte sich die Combo, von einem Titel, der schon 2-3 Tage älter ist. Und weil er sehr gut in diese Sendung hier hineinpasst, gibt's hier jetzt das Original. Marilyn Monroe und I Wanna Be Loved by You. Übrigens, Kochblogschau gibt's heute nicht. Ich habe in der Woche zu wenig gefunden.

einen auch sehr schönen Artikel, es fehlen noch die Proteine, ne? Ja, ja. Einen schönen Artikel habe ich auch noch zum Thema Proteine gefunden. Eigentlich sogar zwei. Einmal einen Artikel über dass ja schöne Proteine ja zurzeit auch gerne mal vom Grill kommen, ne? Muss man aber auch alles richtig machen. Auf dem Grill und vor dem Grill und am Grill und in Vorbereitung. Ja, ja. Achso, worauf wollte ich hinaus? Genau. Auch die Frage, ob jetzt tierisches oder pflanzliches Protein das bessere ist. Der Artikel dazu heißt tierisches versus pflanzliches Protein. Was ist besser? Um den ausführlichen Artikel, den ich der Lektüre wirklich sehr anempfehle, mal zusammenzufassen. Ja, haben beide ihre Berechtigung.

Ernährungsmediziner und Wissenschaftler Matthias Riedel warnt übrigens eindringlich vor Tütensuppen, Instantnudeln und Co., vor allem, wenn sie einen relevanten Teil der Ernährung ausmachen. Sie sind keine Zeitersparnis, sondern verkürzen das Leben und fördern die Entstehung von Krebs und Depressionen, meint er zu dem Thema. Dagegen zahlt sich wohl der Verzicht auf diese Fertigerzeugnisse schon nach kurzer Zeit aus. Man hat mehr Energie, ein strahlenderes Hautbild, ein besseres Immunsystem, bessere Laune und mehr Konzentration. Der Körper verzeiht viel, selbst wenn man bislang einen Großteil der Ernährung mit Fertiggerichten hinter sich gebracht hat. Bereits nach 3 Tagen der Ernährungsumstellung auf gesunde Sachen, auf frische Sachen, bereits 3 Tage danach beginnt sich die Darmflora zu erholen. Das ist die Aussicht, die uns Matthias Riedel hier in dem Zusammenhang dann doch auch schmackhaft macht. Also weniger Fertiggerichte, mehr Frisches. Einfach mal trauen und mit einfachen Sachen anfangen.

So, mit diesem perfekten Tag gehen wir schon fast ins Ende dieser Sendung. How long ist dann eher der Gruß dazu, dass wir uns dann am nächsten Sonntag, wenn ihr möchtet, wiederhören, wieder von 21 bis 23 Uhr. Die Wiederholung dann auch wieder am Dienstagmittag zwischen 12 und 14 Uhr zur besten Siesta-Zeit in der Lunch Lounge oder Montag im Verlaufe des späteren Vormittags auch in der Mediathek. Entsprechender Link dazu unter rundumgenuss.de. Ich wünsche euch eine angenehme Woche. Das Runde muss jetzt ins Eckige. In dem Fall heißt das dann aber erstmal in die Duschtasse und dann ins Bett. Schöne gute Nacht. Bis dann. Verantwortlich für diese Sendung war Dirk Pohlmann.

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Tafel unter freiem Himmel, die zum Austausch und Verweilen einlädt. Für die musikalische Begleitung sorgen Musikerinnen und Musiker der Neubrandenburger Philharmonie. Die Teilnahme am White Dinner ist kostenfrei. Tische und Sitzgelegenheiten stehen begrenzt zur Verfügung. Gäste können aber auch eigene Picknickdecken, Klappstühle oder andere Sitzgelegenheiten mitbringen. Wer den Abend besonders komfortabel genießen möchte, kann eine Dinnercard buchen. Diese beinhaltet für 4 Personen ausgewählte Speisen, eine reservierte Tischfläche sowie Sitzgelegenheiten vor Ort. Das White Dinner ist Teil des Jubiläumsprogramms der Konzertkirche und lädt dazu ein, einen der prägendsten Kulturorte Neubrandenburgs einmal ganz anders zu erleben. Aktuelle Informationen zum White Dinner befinden sich auf der Webseite des Veranstaltungszentrums unter vznb.de/veranstaltungen/white-dinner. Das White Dinner an der Konzertkirche Neubrandenburg zum 25-jährigen Jubiläum am 5. Juli ab 17 Uhr. Lassen auch Sie sich diese einzigartige Atmosphäre unter freiem Himmel nicht entgehen.

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0: Zum Tag der Buchenwälder lädt das Nationalparkamt Müritz ein, im Rahmen einer Wanderung von 13 bis 16 Uhr einen Ort zu entdecken, der zu den kostbarsten Naturschätzen Deutschlands gehört. 5 ausgewählte Buchenwaldgebiete wurden am 25. Juni 2011 von der UNESCO zum Weltnaturerbe erklärt. Eines davon, der Serrana Buchenwald. Sanfte Hügel, versteckte Moore und uralte Bäume schaffen hier eine Landschaft, die wirkt wie aus einer anderen Zeit. Zum 15-jährigen Jubiläum erleben die Teilnehmenden dieses einzigartige Welterbe im leuchtenden Grün des Sommers. Kraftvoll, wild und voller Leben. Es ist eine Wanderung, die mehr ist als ein Spaziergang. Tauchen Sie ein in die Entstehungsgeschichte dieses besonderen Waldes, entdecken Sie seine faszinierenden Eigenheiten und spüren Sie die beeindruckende Dynamik einer Natur, die sich ihren Raum zurückerobert. Treffpunkt ist die Ausstellung im Reich der Buchen in Serrahn um 13 Uhr. Es werden etwa 5 Kilometer Wanderstrecke zurückgelegt. Bringen Sie ausreichend Verpflegung mit, denken Sie an festes Schuhwerk und wetterfeste Kleidung. Bitte beachten Sie, dass die Anreise nach Serrahn nur per Rad oder zu Fuß ab Zino 4 Kilometer oder Dianenhof 2 Kilometer möglich ist. Die Durchfahrt mit dem Auto ist nur Anwohnern erlaubt. Genießen Sie die Wanderung durch das satte Grün des Serrahner Buchenwaldes am 25. Juni von 13 bis 16 Uhr und entdecken Sie eine Landschaft, die wirkt wie aus einer anderen Zeit.
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